0: Es war gerade 17:30 Uhr.
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0: All 6 Jahre ist das Kilchberg geschwingert. Nur die besten 60 Schwinger vor Saison sind mit dabei. Es ist neben dem Eidgenössischen und dem Mundspunnen das wichtigste Fest im Schwingsport. Und darum natürlich das grosse Highlight von dieser Saison. Übermorgen ist es soweit und seit der Nächte sind die Spitzenpaarungen durch Pascal Rupp.
2: Vorweg, allzu grosse Überraschungen gibt es nicht. Unter anderem schwingt der Fabian Studemann gegen Armon Orlik und der Michael Moser geht gegen Werner Schlegel in die Sagmau. Alles Wichtige zu den Spitzenpaarungen erzählen wir euch heute im Verlauf des Tages.
0: Um 6 Uhr der Nachrichten haben wir es auch sonst noch vom Sport, und zwar vom Fabian Spring.
2: Der Schangnauer ist bis letzten Winter als alpiner Skirennfahrer unterwegs gewesen. Jetzt wechselt er zum Skicross. Wieso, das erklärt der 23-Jährige in knapp einer halben Stunde.
0: Danke, Pascal.
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0: Jetzt heute und vor allem dem Morgen noch ziehen die Temperaturen nochmal zünftig an. Heute so 26, morgen sogar eben bis 29 Grad. Die Nächte sind dafür angenehm kühl, so irgendetwas zwischen 10 und 12 Grad gibt es oben. Und zu dem warmen Wetter gibt es entsprechend viel Sonne, ein paar harmlose Wolkenfelder, die durchziehen morgen. Dann noch ein bisschen wärmer, eben, sonst etwa gleich. Niederschläge sind nicht in Sicht.
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0: Da ist noch alles ruhig, alles in Ordnung. Wir haben nichts zu berichten, wünschen gutes Fahren allerseits.

0: Es ist 16 Minuten vor der 6.
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0: Helm, ein Anzug, zwei Stöcke, ein paar Skischuhe und ein paar Ski. Für die Bar kommt das noch ein bisschen zu früh. Andere können es auch kaum erwarten, bis es dann wieder auf die Piste geht. So geht es um Fabian Spring. Der Schangnauer ist bis letzten Winter als alpiner Skirennfahrer unterwegs gewesen. Jetzt hat er beim Skicross einen neuen Reiz gefunden.
2: Ja, einfach sicher auch das Mann gegen Mann. Dass du nicht wie auf die Zeit fährst, wie im Alpin, sondern dass der Gegner direkt neben dir hast und das gegen den fährst.
0: Und warum der Fabian Spring den Wechsel macht, das erzählt er gegen 6 Uhr in den Nachrichten.
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0: Es ist 6 Uhr. Heute Donnerstagmorgen ist der Pascal Rupp in der Redaktion.
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2: Vom Ski-Alpin zum Ski-Cross. Der Emmentaler Fabian Spring wechselt Disziplin. Studemann gegen Orlik und Moser gegen Schlegel. Die Spitzenpaarungen vom Kilchberger schwingen sie da. Und das Wetter, ein Haufen Sonne und Temperaturen von bis zu 27 Grad heute. Alles ähnlich und gleich ein bisschen anders. Der Schangnauer Wintersportler Fabian Spring wechselt auf die neue Saison her die Disziplin. Der Athlet von Swiss Ski zieht vom Ski Alpin zum Ski Cross weiter. Im Gespräch mit Neo 1 erklärt der 23-Jährige, dass es mehrere Gründe für den Wechsel gegeben habe.
3: Es war einerseits nicht ganz einfache Saison. Ich hatte ziemlich Mühe, nicht so ins Fahren zu kommen. Auch wegen der hohen Leistungsdichte, die wir hier in der Schweiz im Alpine, besonders im Speed, ist es halt extrem schwierig, dass du dort irgendwie kannst aufdringen oder beweisen für Weltcup-Rennen, Weltcup-Einsätze oder auch WM, Olympiastarts in Zukunft, was sicher ein Ziel wäre. Und ich sage jetzt mal, das war der Hauptgrund, dass wir für den Wechsel entschieden haben.
2: Es sei schon durch ganz letzten Winter ging um in seinem Kopf gewesen. Als er sich dann nach der Saison im Training noch das Kreuzband hat gerissen, sei für ihn alles klar gewesen. Bis jetzt hat er den Entscheid nicht bereut, sagt der Fabian Spring. Er freut sich auf die neue Herausforderung im Ski-Cross. Im Moment ist der Schangnauer an der Reha. Sein erster Winter in der neuen Disziplin will er zum Dreikommen brauchen. Die ersten Rennen verpasst der Fabian Spring. Er will aber noch diesen Winter Ernstkampf fahren. Für die Schwerverletzten vor Brandkatastrophe in Gran Montana ist die Reha in den beiden Suva-Kliniken Zion und Bellicon wichtig beim Weg zurück in den Alltag. Seit dem Brand an Neujahr haben die Suva-Kliniken 42 Patientinnen und Patienten behandelt. 10 von ihnen sind jetzt eine neue stationäre Behandlung, erklären Suva-Vertreter und Experten gestern vor den Medien. Die 42 behandelten Verletzten sind im Schnitt 20-jährig und haben Verbrennungen an durchschnittlich 51% vom Körper. Ziel sei es, ihnen ein möglichst selbstständiges Leben möglich zu machen. Die Tessiner Regierung nimmt dem Regierungsrat Claudio Zali alle Zuständigkeiten in seinem Departement. Das erklärt die Regierungspräsidentin Marina Carobbio an einer Medienkonferenz. Der Lega-Politiker Zali bleibt zwar bis Ende des Monats im Amt, führt aber kein Dossier mehr und ist damit faktisch entmachtet. Grund ist ein neues Strafverfahren wegen mutmaßlichen sexuellen Übergriff. Die Regierung hat der Zali darum aufgefordert, sofort zurückzureden. Das kommt für ihn aber nicht in Frage, weil es als Schuldeingeständnis gewertet werden könnte, sagt der Zali. Übermorgen ist mit dem Kilchberger Schwingen das Highlight von dieser Schwingsaison. Seit Nächte sind die Spitzenpaarungen draus. Der stärkste Schwinger vor Saison, der Mittelländer Fabian Studemann, schwingt im ersten Gang gegen Schwingerkönig Armon Orlik. Der Emmentaler Michael Moser geht gegen Nordostschweizer Werner Schlegel in Sagmau. Der Rüegsau-Schächler Matthias Eschbacher misst sich mit dem Thurgauer Samuel Giger. Der Mittelländer Adrian Walter schwingt gegen Nordwestschweizer Nick Alpiger. Der Emmentaler Lars Zog trifft auf den Innerschweizer Samuel Schweizer. Der Seeländer Mathieu Burger greift mit dem Innerschweizer Marc Lustenberger zusammen.
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5: Ja, es ist einfach sommerlich nochmal. Es ist Nacht, tut schön abkühlen, 10, 12 Grad. Und nachher heizt es dann heute bis 26, morgen Freitag sogar bis 29 Grad. Dazu haben wir einfach viel Sonne, ein paar harmlose Wolken, die durchziehen.
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5: Ist alles noch gut, alles in Ordnung, es läuft, es ruggelt. Wenn es Störungen gibt, informieren wir euch. Fahrt gut.

Donnerstag, Anfang September. Der dritte haben wir eben vor dem schwingerischen Höhepunkt. Der Pascal hat es erzählt, der Kilchberger Schwinger steht da. Und gestern Abend, wir haben so darauf gewartet, dass die Interessierten, wo die Spitzenpaarungen sehr medienwirksam natürlich sind, eröffnet worden. Wir nehmen, obwohl wir es jetzt gerade gehört vom Pascal, noch schnell mal sorgvoll. Sehr medienwirksam natürlich sind eröffnet worden. Wir nehmen, obwohl wir es jetzt gerade gehört vom Pascal, noch schnell mal sorgvoll.

0: Der Dreier-Sieg hat es gegeben. Der Michel Moser wäre 21. Ich habe nur mal gefunden, wer weiß.
1: Würde passen genau, eigentlich.
0: Würde also passen. Wir gehen jetzt als erstes aber nicht auf das Gras, sondern nicht ins Sagmal, sondern ins Gras, gegen Gras-Ski fahren. Nämlich, dass wir das erste Mal begegnen heute Morgen auch noch den Gemeinswappen und ihren Geschichten. Und dem Marc Gucco-Dietrich, der von Petersund, Marc. In den 70er Jahren waren die sehr angesehen. Aber du weißt schon, was es ist? Petersund, Marc, klar.
1: Ja, den Namen kennt man.
0: Io Senza Teso Musical. Begegnen wir heute auch. Also, wir wünschen euch einen spätsommerlichen schönen Donnerstag. Wir sind gute Dinge, hoffen dir auch. Pascal Rupp, Jura Lehme. Guten Morgen.
1: Ciao zusammen.

0: Lied von Paulo Hofer, Sommer 68, ist mir gerade als erstes Sinn gekommen. Tatsächlich reden wir jetzt aber vom Sommer 76. Dann, vor 50 Jahren, ist auf der Marbachegg das erste Mal eine Gruppe Gras-Ski fahren. 3 Jahre später ist dann der Gras-Ski-Club Bäschlismatt Marbach entstanden, der letztes Wochenende gefeiert hat, dass es eben das Gras-Skifahren auf der Marbachegg schon ein halbes Jahrhundert gibt. Aber ich muss ehrlich zugeben, ich weiss eigentlich nicht wirklich, wie das funktioniert. Ist aber kein Problem, der Präsident des Vereins, der Walter Schacher, erklärt
1: es. Es ist nicht schwieriger, ein guter Skifahrer. Der bringt das sofort fertig, der hat das sofort draussen. Ein guter Schlittschuhläufer oder Inline-Läufer, der kann das noch viel besser.
0: Weil wir müssen ziemlich zentral auf diesen Gras-Ski stehen, dass man nicht vor- oder hinten rausgeht, erklärt der Walter Schacher. Was aber etwas schwierig ist, das ist zu bremsen.
1: Man kann nicht rutschen wie im Winter auf den Ski, sondern man muss Gegenhang fahren. Das zwingt einen, bevor man losfährt, das Gelände gut

0: anschauen und sehen, wo kann ich den Gegenhang fahren, als es wieder bremsen.
1: Und nachher kommt noch die Ausrüstung dazu.
0: Leichte Sportbekleidung, Helm sicher, Händchen, vielleicht nicht gerade Stick, weil es der Sommer warm ist. Und Skischuhe, Stöcke natürlich auch.
1: Und natürlich auch noch die Grasski, die sind aber ein bisschen anders als Ski, die wir kennen.
0: Man kann sich das vorstellen wie ein Raupenfahrzeug, das dann gewährleistet, dass man fortbewegt wird. Ja.
1: Und ob die Piste muss stimmen, sagt der Walter Schacher. Dort schaut der Bauer, der das Land gehört, dazu. Während der Saison, je nach Wetter, tut er auch 10 bis 14 Tage das Gras mähen und eben zu dieser Piste schauen.
0: Das muss relativ flach sein, also nicht grosse Löcher drin haben. Und da sind wir eben auch sehr, sehr dankbar, als der Andi die Arbeit macht und professionelle Pisten herstellt und zur Verfügung gestellt für das Gras-Skifahren.
1: Also so viel anders als das normale Skifahren ist es nicht. Die Ausrüstung und die Piste muss stimmen. Das stimmt für beide Fälle.
2: Samuel Giger, der Tour. Samuel Giger.
1: Ja, der Computer, der macht tatsächlich heute ein bisschen Sachen, die ich eigentlich nicht unbedingt will, aber ich probiere jetzt nochmal, ob Musik auch geht, zum Beispiel Triana.

0: Das ist Rose. 8 Minuten vor der halben 7 ist es.
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0: Ein Plan für die Landschaft, das ist eine Landschaftsplanung. Eine Landschaftsplanung kann die Gemeinde machen, für ihre Landschaft eben zu planen. Also Zonen oder Gebiete, wo die Landschaft drin ist. Gibt es zum Beispiel Landwirtschaftszonen, Bauzonen. Eine Gemeinde, die ihre Landschaft neu planen will, kann aufhängen. Sie sind im Moment an dieser Landschaftsplanung dran.
2: Dort geht es darum, dass man früher die Landwirtschaftszone eigentlich relativ rudimentär bestimmt hat. Man hat dann im kantonalen Richtplan gewisse Vorgaben gemacht, was Schongebiet ist und was Schutzgebiet ist, Freihaltezone. Und wir von der Gemeinde haben die Möglichkeit, aufgrund unserer Grösse, das selber zu definieren und zu ändern.
0: Erklärt der Konufinger Gemeindepräsident Jonas Rohrer. Sprich, die Gemeinde hat zum Beispiel ein sogenanntes Schutzgebiet für grössere oder für kleinere in dieser Planung. Ein Schutzgebiet kann ein Moor oder ein Naturschutzgebiet sein. Das Ziel ist, ein bisschen mehr Spielraum zu bekommen. Baugesuche in der Landwirtschaftszone, die laufen in der Regel über den Kanton, über das Amt für Gemeinde und Raumordnung.
2: Dort ist einfach die Frage, inwiefern die Gemeinde Mitsprache machen, kann Berichte machen, kann sich einbringen. Und es ist einfacher, wenn man dort einen Berichtplan hat vor der Gemeinde, wo man nachher besser eigentlich die Suche bearbeiten kann und näher bei der Bevölkerung kann machen kann.
0: Der gemeinsinternen Landschaftsrichtplan hat Konufingen letzte Woche an einem Infoanlass vorgestellt. Jetzt ist er in Mitwirkung bis Ende September. Vor allem für die Landwirtschaft wäre er wichtig, betont Jonas Rohrer und macht ein Beispiel.
2: Wenn man als Landwirt eine Betriebserweiterung planen oder eine Zusammenlegung planen von verschiedenen Höfen und das eine Neustrukturierung der Gebäude gibt, dass man das sicherstellen kann, das ist, glaube ich, ein wichtiger Punkt. Der, glaube ich, können wir mit dem neuen Reglement besser das managen, als wenn wir es einfach im Kanton überlassen.
0: Nach der Mitwirkung am 24. September geht der neue Landschaftsplan von Konufingen zum Kanton für eine Prüfung. Ist die dann auch durch, dann wird er noch öffentlich aufgelegt.
2: Wo man dann Einsprachen machen kann und aufgrund von den Einsprachen wird es behandelt und dann gibt am Schluss eine Urnenabstimmung über das Baureglement.
0: Beim Zeitplan will er sich aber nicht auf Test rauslassen, sagt der Konufinger Gemeindepräsident Jonas Rohrer. Wie etwas geht nach dieser Mitwirkung bei neuen Landschaftsplanung zu Konufingen, sei es eine Einsprache oder eben die Abstimmung, das vernehmen Sie hier bei uns.

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3: Es war 6:30 Uhr. Kurzübersicht, der Pascal Ruppetzen.
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5: Der bernische Grossrat will härtere Strafen bei Fangewalt. Er hat gestern einen entsprechenden Vorstoss durchgewunken. Im Schweizer Mannenschuten gibt es ein Gewaltproblem, sagt André Rockli, der den Vorstoss zusammen mit anderen hat eingegeben. Der Regierungsrat prüft jetzt schärfere Massnahmen. Weiter hat der Grossrat einen Vorstoss angenommen, der Schnellverfahren gegen Straftäter fordert. Und er hat entschieden, dass der Regierungsrat eine flächendeckende Videoüberwachung mit Gesichtserkennung in den Stadien prüfen soll. Im Juni war im französischen Evian der G7-Gipfel. Ein Haufen Polizistinnen und Polizisten sind dann auf Genf ausgerückt, unter anderem wegen einer Anti-G7-Demo. Es hat über 30 Millionen Franken gekostet. 12 Millionen zahlt der Bund. Die Schweiz wollte, dass Frankreich hilft zu zahlen. Aus dem wird aber nichts. Der Bundesrat hat sich nicht mit Frankreich einigen, schreibt er in einer Mitteilung. Das erste Mal die Super League-Saison gibt es in einem Match kein Goal. Der FC Thun spielt daheim gegen Lausanne-Sport 0:0. Es hat zwar 3 Goal gegeben, es hat aber keins davon gezählt. Luzern schlägt Vaduz 2:1, GC gewinnt gegen St. Gallen 2:0.
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3: Es gibt sommerliche Tage jetzt heute und morgen. Heute 26, 27 Grad. Morgen können es nochmal 30 Grad Marken kratzen. Dazu einfach viel Sonne. Es gibt ein bisschen Wolken, je nachdem, wo es sich auch ein bisschen auftürmen. Zu Regen oder Gewitter führen die aber heute und morgen nicht.
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3: Die A6 ist Binnis-Liesbern zwischen Münchenbuchsee und Schönbühl-Fatzen von Harzen. Und auch die A1 ist da zwischen Herkingen und Verzweigung Lutherbach zu der Richtung Bern. Dort steht man schon etwa 10 Minuten. Gute Fahrt wünschen wir.
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3: So, ich glaube, jetzt der Computer wieder zügelt, so sollen wir wieder folgen. Ich will noch schnell mal zu dem Kilchberger schwingen. Das ist gestern mal, also der Schweizer Fernseher hat sich das, glaube ich, nicht lassen, das live irgendwie zu machen.
5: Ja, sie tun natürlich das jetzt schon pushen, das Kilchberger schwingen.
3: Nochmal 6 Jahre, eins von den 3 Grossen. Nachher, wenn man das hat, das sind nur 2 besitzen, den Grand Slam, eben die Zonspunnen, das Kilchberger und CSAF gewinnen, dann ist man super. So bist du also noch schnell mal ein Ohr voll von diesen Spitzenpaarungen.
7: Samuel Giger. Der Thurgauer kehrt nach monatelanger Verletzungspause wegen einer hartnäckigen Schulterverletzung zurück. Und gleich zum Auftakt wartet Matthias Eschbacher. Sportlich besonders brisant das Duell Fabian Staudenmann gegen Schwingerkönig Armon Orlik. Dazu kommen Weißensteinsieger Nick Alpiger gegen Schwarzseesieger Adrian Walter. Und Michael Moser, Champion des Südwestschweizers gegen Stoßsieger Werner Schlegel. Die Schwergewichte sind damit von Beginn weg gefordert.
3: Schlegel Moser, wir haben es vorhin heute davon gehabt. Zu Bern im Wankdorf war das ein Gang, wo der Michael Moser
5: nicht schön zu malen.
3: Hast du das Bild auch noch, wo er mit dem Kopf die Schwingen mit
5: dem. Ja, ich habe es vorhin auch noch gesehen, wie er dort wirklich.
3: Aber eben, sie sind wieder zusammen. Vielleicht ist das mal der andere Weg. Also wir sind auf jeden Fall live dabei am Samstag und werden ganz nah dran sein und eine Stimme liefern. Wir haben 5 Minuten über den 6:30 Uhr. Pascal Rupp, Jura Lehne. Ciao zusammen.
5: Guten Morgen.

0: 19 Minuten vor der 7.
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0: Zuständig in Sachen Wetter ist heute Morgen der Ralf Rickli. Ja, wir sind in einer spätsommerlichen Phase. Viel Sonne, warme Temperaturen und sonst auf.
2: Ja, ein ausgeprägter Tagesgang bei der Temperatur. Im Moment rund um den Napf bei etwa 13 Grad Ausgangstemperatur. Stellenweise in den Gräben noch ein bisschen kälter, auf dem Napf selber auch 13. Und die Werke und Rassig Obsi. Am Nachmittag haben wir im Oberaargau Wasseramt 27 Grad. Oben aus mäßiger Westwind, unten aus Talwindzirkulation. Der Tag ist trocken. Es gibt zwar ein paar höhere Wolkenfelder und auf der Luzerner Seite über hat es noch ein paar so Türmli-Wolken. Das ist jetzt für einen nicht ein Zeichen, dass es heute Abend sollte gewittern.
0: Eben, morgen Freitag sogar noch eine dicke höhere Sache, Temperaturen. Was kann man sonst sagen?
2: Dort macht es der Raschi, dass es vielleicht noch mal 30 Grad geben könnte, ins Mittelland raus, in die tiefsten Lager vom Napfgebiet. Napf selber etwa 28 Grad, also nicht auf dem Berg, aber sondern in den Tälern rund um den Napf herum. Plein Soleil, blauer Himmel, das sind die Aussichten für den Freitag.
0: Schauen wir noch das Wochenende an. Eine von den Fragen ist und bleibt halt einfach im nächsten Niederschlag, wo immer noch bitter nötig wäre. Wie geht es auf das Wochenende zu?
2: Am Wochenende haben wir einen Schreibschluss von einer Front, die vor allem in der Ostschweiz mehr Wolken bringt und ein bisschen Regen. Und im Napfgebiet könnte es auf der Luzerner Seite noch mal ein kurzes bisschen Netze. Berner Seite bleibt wahrscheinlich trocken. Das Szenario für am Samstag, wo es ein bisschen mehr Wolken und ein bisschen weniger Sonnenstunden gibt. Am Sonntag voraussichtlich wieder vorwiegend sonniges Wetter. Temperatur bei 28 Grad. Montag auch, vorwiegend sonnig. Und dann Dienstag, Mittwoch, Donnerstag. Dort ist ein bisschen mehr Feuchte im Spiel und könnte zeitweise ein bisschen Regen geben. Die Mengen sind voraussichtlich eher bescheiden. Es tut das Niederschlagsdefizit nicht massiv verändern. Aber dort liegt ein bisschen Regen drin. Vor allem für die Bauern, die jetzt gerade frisch angesagt haben.
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0: 10 Minuten vor der 7.
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0: Ja, Schwingfans haben gespannt darauf gewartet. Jetzt sind sie draussen, die Spitzenpaarungen vom Kilchberger Schwingert. Nur alle 6 Jahre ist das Schwingfest. Übermorgen ist es wieder soweit. Grosse Überraschungen gibt es jetzt bei diesen Spitzenpaarungen nicht. Pascal Rupp.
2: Der technische Leiter Fridolin Beglinger hält sich zum Beispiel an das ungeschriebene Gesetz, dass der stärkste Schwinger vor Saison mit dem amtierenden Schwingerkönig zusammengreift. Der Mittelländer Fabian Studemann schwingt im ersten Gang gegen König Armon Orlik. Der Emmentaler Michael Mosser geht gegen Nordostschweizer Werner Schlegui ins Sackmau. Der Rüegsau-Schächeler Matthias Eschbacher misst sich mit dem Thurgauer Samuel Giger.
0: Der Mittelländer Adrian Walter schwingt gegen Nordwestschweizer Nick Alpiger. Der Emmentaler Lars Zog trifft auf den Innerschweizer Samuel Schweizer. Der Seeländer Matthias Burger trifft auf den Innerschweizer Marc Lustenberger.
2: Die weiteren Spitzenpaarungen ohne Berner: Lukas Bissig gegen Damian Ott, Michael Gwerter gegen Sinisha Lüscher, Romain Golo gegen Joel Strebu und Marcel Bieri gegen Lario Kramer.
0: Und dann wechseln wir vom Sackmau auf den Rasen zum Schutten. Das erste Mal die Super League-Saison gibt es in einem Match kein Goal. Der FC Thun spielt daheim gegen Lausanne Sports 0-0. Es hat zwar 3 Goal gegeben, aber es hat keines davon gezählt.
2: Luzern schlägt Vaduz 2-1. Das entscheidende Goal für die Luzerner macht Nando Toggenburger in Nachspielzeit. GC gewinnt das erste Mal die Saison in der Meisterschaft. Die Zürcher setzen sich gegen St. Gallen 2-0 durch.
0: Servette Genua kann sich auf Champions League freuen. Nach dem 2-3 Playoff-Hinspiel gegen Sparta Prag gewinnen die Genferinnen daheim 3-0. Die Schweizer Meisterinnen können so zum dritten Mal nach dem 2021 Champions League shooten. Die ersten Spiele sind knapp 3 Wochen. Morgen Mittag überkommt Servette Genua die 6 Gegnerteams zugelassen.
2: Als nächstes Handball, die beiden Playoff-Finalisten von letzter Saison, sind auch nach der dritten Runde von dieser Saison ungeschlagen. Der Titelverteidiger Kriens Luzern gewinnt gegen Wacker Thun 31-26. Die Kadetten Schaffhausen schlagen GC Amicizia Zürich 34-28. Der BSV Bern kommt zum zweiten Sieg von dieser Saison. Die Berner gewinnen gegen RTV Basel 30-28.
0: Weiter mit Formel 1. Der Isaac Gaidach kann wegen seiner Hangverletzung beim GP von Italien den Sonntag nicht dabei sein. Sein Team Red Bull bestätigt, dass der Franzose wieder nicht fahren kann. Wie schon vorletztes Wochenende fährt er Liam Lawson vorne.
2: Und noch ab bis Schnee. Athletinnen und Athleten aus Russland und Belarus können wieder bei den Weltcuprennen vor FIS mitmachen. Das hat der Internationale Ski- und Snowboardverband an einer Sitzung entschieden. Es gibt aber strenge Bedingungen, meldet die FIS. Wer im Weltcup starten will, muss unter anderem eine Neutralitätserklärung unterschreiben. Die FIS überwacht laufend, ob die auch eingehalten wird. Die neuen Regeln gelten nur für Einzelwettbewerb. Nationalteams aus Russland und Belarus bleiben von den Wettkämpfen ausgeschlossen. Verboten sind auch nationale Symbole wie Flaggen, Hymnen oder Uniformen.
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2: 7. Heute Donnerstagmorgen ist der Pascal Rupp in der Redaktion.
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4: Vom Ski Alpin zum Skigross. Der Emmentaler Fabian Spring wechselt die Disziplin. Studemann gegen Orlik und Moser gegen Schlegel. Die Spitzenpaarungen vom Kilchberger schwingen sie da. Und das Wetter, eine Haufen Sonne und Temperaturen von bis zu 27 Grad heute. Alles ähnlich und gleich ein bisschen anders. Der Schangnauer Wintersportler Fabian Spring wechselt auf die neue Saison her die Disziplin. Der Athlet von Swiss Ski zieht vom Ski Alpin zum Ski Cross weiter. Im Gespräch mit Neo 1 erklärt der 23-Jährige, dass es mehrere Gründe für den Wechsel gegeben hätte.
5: Es war einerseits nicht ganz einfache Saison. Ich hatte ziemlich Mühe, nicht so ins Fahren kommen. Wegen der hohen Leistungsdichte, die wir haben, in der Schweiz im Alpinen, besonders im Speed, ist es halt extrem schwierig, dass du dort irgendwie kannst aufdringen oder beweisen für Weltcup-Rennen, Weltcup-Einsätze oder auch WM, Olympiastarts in Zukunft, das sicher ein Ziel wäre. Und ich sage jetzt mal, das war der Hauptgrund gewesen, dass wir für den Wechsel entschieden.
4: Es sei schon der ganz letzte Wintergang um in seinem Kopf gewesen. Als er sich dann nach der Saison im Training noch das Kreuzband hat gerissen, sei für ihn alles klar gewesen. Bis jetzt hat er den Entscheid nicht bereut, sagt der Fabian Spring. Er freut sich auf die neue Herausforderung im Skigross. Im Moment ist der Schangnauer an der Reha. Sein erster Winter in der neuen Disziplin will er zum Dreikommen brauchen. Die ersten Rennen verpasst der Fabian Spring. Er will aber noch diesen Winter Ernstkampf fahren. Für die Schwerverletzten vor Brandkatastrophe in Gramontana ist die Reha in den beiden Suva-Kliniken Zion und Bellicon wichtig beim Weg zurück in den Alltag. Seit dem Brand an Neujahr haben die Suva-Kliniken 42 Patientinnen und Patienten behandelt. 10 von ihnen sind jetzt eine neue stationäre Behandlung, erklären Suva-Vertreter und Experten gestern vor den Medien. Die 42 behandelten Verletzten sind im Schnitt 20-jährig und haben Verbrennungen an durchschnittlich 51% vom Körper. Ziel sei es, ihnen ein möglichst selbstständiges Leben möglich zu machen. Die Tessiner Regierung nimmt dem Regierungsrat Claudio Zali alle Zuständigkeiten in seinem Departement. Das erklärt die Regierungspräsidentin Marina Carobbio an einer Medienkonferenz. Der Lega-Politiker Zali bleibt zwar bis Ende des Monats im Amt, führt aber kein Dossier mehr und ist damit faktisch entmachtet. Grund ist ein neues Strafverfahren wegen mutmasslichen sexuellen Übergriff. Die Regierung hat der Zali darum aufgefordert, sofort zurückzureden. Das kommt für ihn aber nicht in Frage, weil es als Schuldeingeständnis gewertet werden könnte, sagt der Zali. Übermorgen ist mit dem Kilchberger Schwingen das Highlight von dieser Schwingsaison. Seit Nächte sind die Spitzenpaarungen draus. Der stärkste Schwinger vor Saison, der Mittelländer Fabian Studemann, schwingt im ersten Gang gegen Schwingerkönig Armon Orlik. Der Emmentaler Michael Moser geht gegen Nordostschweizer Werner Schlegel ins Sagmau. Der Rüegsau-Schächler Matthias Eschbacher misst sich mit dem Thurgauer Samuel Giger. Der Mittelländer Adrian Walter schwingt gegen Nordwestschweizer Nick Alpiger. Der Emmentaler Lars Zog trifft auf den Innerschweizer Samuel Schweizer. Der Seeländer Mathieu Burger greift mit dem Innerschweizer Marc Lustenberger zusammen.
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2: Es kühlt schön ab in der Nacht, so irgendetwas zwischen 10 und 13 Grad gibt es auch, aber dann wird es dann doch durch den Tag noch ziemlich heiß, kann man sogar sagen, heute bis 26, 27 Grad, morgen kratzen wir sogar nochmal oder 30 Grad, Marken dazu eben viel Sonne. Es hat ein bisschen Wolken am Nachmittag, könnte so ein bisschen Türme sein, ausleeren tut es aber nie.
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2: Lies-Bern auf der A6 zwischen Münchenbuchsee und Schönbühl-Stockerz, auf der A1 Zürich-Bern zwischen der A2, der Raststätte Gunzgen-Nord und der Verzweigung Lauterbach ist ein Puff. Dort steht man etwa 4000 Stunden und auch die A2 Basel-Luzern ist da zwischen Egerkingen und Herkingen, wo es ein bisschen Zeit braucht. Wir wünschen gut zu fahren. 5 Minuten ab der 7. ist es, am Donnerstagmorgen, 3. September, mit dem Pascal Rupp und dem Jura Lehmen. Jetzt geht es gerade um einen Zusammenschluss von Käsereien und um Käse geht es diese Woche auch im Morgenspiel, gerade um die halbe Nacht. Schön, seid ihr bei uns. Guten Morgen.

11 ab 7 ist es. Weniger Exporte, weniger Produktion, weniger Auslastung. Drei Sachen, die die Käserei in der Region belasten. Drei Sachen, die auch ein bisschen zusammenhängen. Statt dass jede Käse selber fuhrwerkt und probiert irgendwie auf genug Auslastung und verkauften Käse zu kommen, schliessen Gänge um Käsereien zusammen. So auch zwei im Raum Unterseemetal und Oberaargau. Die Käsereigenossenschaften Landshut und Utzisdorf und die jetzt Dörrigen schliessen auf das neue Jahr zusammen zur Käserei Landshut AG. Das schreiben sie in einer gemeinsamen Mitteilung.

0: Herausforderungen, die sie im Moment in der Produktion haben, habe ich vorhin erzählt. Aber auch der Zusammenschluss selber hat ein paar neue Herausforderungen zu Weg.
1: Zusammenführung von beiden Betrieben, also wir werden dann Synergien nutzen. Aber jetzt ist ja jeder Käsereibetrieb sich selbstständig am Produzieren. Jetzt wird man das natürlich ein bisschen bündeln, oder? Dass es auch sinnvoll ist, dass man im Standort jetzt hier Döring eigentlich der Emmentaler AT produziert und am anderen Standort Spezialitätengeschäft abwickelt.
0: Das sagt der jetzige Betriebsleiter der Käsereigenossenschaft Döringen und zukünftige Geschäftsführer der Käserei Landshut AG, der Lukas Kennu. Die Zusammenführung, die brauche ich dann heute ein bisschen Schnauf. Für den Schauen tut er aber positiv auf das, was da kommt. Die Stimmung an der außerordentlichen Hauptversammlung der Milchlieferanten letzte Woche, die sei super gewesen.
1: Jeder mit positiven Emotionen rein, weil jeder weiss, wir müssen irgendetwas machen. Und dass wir dann zwei gesunde Betriebe zusammennehmen können, ist natürlich die Euphorie gross, oder? Dass es auch funktioniert. Und nicht irgendwie zwei Kranke zusammenkommen, das hat noch nie gesungen gegeben.
0: Zusammenwerken, wir können zu bleiben, das ist das Motto von der Käserei Genossenschaft Landshut und Döringen. Das Ziel der Käserei Landshut AG ist für Lukas Kennu drum klar.
1: Ja, dass wir eine gemeinsame Zukunft haben. Das ist halt einfach, die ganze Marktsituation ist schwierig und wir wollen hier weiter bestehen, wir wollen den Bauern Zukunft bieten. Wir wollen natürlich auch den jungen Käsern der hier Region Zukunft bieten. Und das geht halt einfach nur so, dass wir es gemeinsam weiterverfolgen.
0: Die zwei Genossenschaften bleiben aber bestehen. Döringen und Landshut beteiligen sich zu je 50% an der neuen AG, die es eben auf Anfang 2027 gibt. Wie es auf den Zusammenschluss rausgelaufen ist in den letzten Monaten und Jahren und welche Käserei schon einmal mit ihr fusioniert hat, das gehört ihr online auf neo1.ch. Unter News haben wir euch dort die entsprechenden Beiträge parat gemacht.

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1: Guten Morgen miteinander, 20 ab 7.
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1: 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Im Apéro gehört dazu, wie der Weißwein oder der Orangensaft, im flüssigen Käse. Ja, eine Farben, Formen, Variationen. Ich für meinen Teil könnte nicht ohne Käse. Aber um mich geht es ja nicht, sondern um Käse. Freundinnen, Freunde, die jetzt zuhören. 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
1: 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Und dann ist wieder Zeit und sowieso auch Sommer, Herbst. Für uns ist ein Fondue nie letzt. 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
1: Und der Weg zum Käseglück geht über diese Stimme.
4: Möglichst das Originelle im Sinn. Es muss einen Bezug haben zum Ort. Gutes Beispiel Schwarzhäuserin. Schwarzhäuserin war eine solche Gemeinde, die uns nicht müssen haben. Sie hat zwei schwarze Häuschen auf ihr Gemeindewappen da.
1: Also nicht über die Stimme, sondern über den Namen, der dazugehört, geht es zum Käseglück. Und anrufen und den Namen sagen kann man in ein paar Minuten, gerade nach den Kurznews, um 7:30.
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1: Kurzübersicht, der Pascal Ruppetze.
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3: Der bernische Grossrat will härtere Strafen bei Fangewalt. Er hat gestern einen entsprechenden Vorstoss durchgewunken. Im Schweizer Mannenshooting gibt es ein Gewaltproblem, sagt der André Rockli, der den Vorstoss zusammen mit anderen eingegeben hat. Der Regierungsrat prüft jetzt schärfere Massnahmen. Weiter hat der Grossrat einen Vorstoss angenommen, der Schnellverfahren gegen Straftäter fordert. Und er hat entschieden, dass der Regierungsrat eine flächendeckende Videoüberwachung mit Gesichtserkennung in den Stadien prüfen soll. Im Juni war im französischen Evian der G7-Gipfel. Ein Haufen Polizistinnen und Polizisten sind dann auf Genf ausgerückt, unter anderem wegen einer Anti-G7-Demo. Es hat über 30 Millionen Franken gekostet. 12 Millionen zahlt der Bund. Die Schweiz wollte, dass Frankreich hilft zahlen. Aus dem wird aber nichts. Der Bundesrat hat sich nicht mit Frankreich einigen können, schreibt er in einer Mitteilung. Das erste Mal die Super League-Saison gibt es in einem Match kein Goal. Der FC Thun spielt daheim gegen Lausanne-Sport 0-0. Es hat zwar 3 Goal gegeben, es hat aber keins davon gezählt. Luzern schlägt Vaduz 2-1, GC gewinnt gegen St. Gallen 2-0.
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5: Nach wie vor sommerliches Wetter, auch temperaturmässig bis 27 Grad heute. Morgen geht es gegen 30 Grad, am morgigen Freitag dazu eben viel Sonne, harmlose Woche, aber sich die dem Namen haben, hier und dort so ein bisschen auftürmen. Das Wochenende, das ist ein bisschen bewölkter. Vielleicht gibt es einmal richtig Luzern zu, endlich Buch zu, ein bisschen Regen im Bernbiet, Oberallgäu bleibt es auch am Wochenende trocken.
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5: A6 zwischen Münchenbuchsee und Schönbühl, wo es immer noch mehr Zeit braucht, auf der A1 zwischen Kirchberg und Schönbühl und auch zwischen der A2, der Raststätte Gunzgen Nord und der Verzweigung Lauterbach, dort das Dreieck, Viertelstunde Pause oder Wartezeit, die man dort überkommt. Und die A2 ist auch noch da, zwischen Egerkingen und Herkingen, wo so immer noch stauert Richtung A1. Wir wünschen Geduld, wenn ihr sie nötig habt und braucht, um gut zu fahren.
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5: So, nach der halben Nacht heisst es, es geht Richtung Gewinnspiel, Richtung Morgenspiel kennst du. Für die Gewinnerinnen, Gewinner, die Woche geht es in die Bergkäserei Marbach. Laden natürlich, ein Restaurant, sogar ein Kursangebot, das es dort gibt. Für alles kann man die Gutscheine, die ihr hoffentlich jetzt auch heute wieder gewinnt, brauchen. Das hat tiptop geklappt bis jetzt die Woche. Und die Stimme, die es jetzt darum geht, tönt so.
6: Möglichst das Originelles im Sinn. Es muss einen Bezug haben zum Ort. Gutes Beispiel Schwarzhäusern. Schwarzhäusern ist eine solche Gemeinde, die wir nicht müssen haben. Die hat zwei schwarze Häuschen auf ihr Gemeindewappen da.
5: Ist zu hören die Woche bei uns. Aber der Name, den braucht ihr jetzt eben. Und den könnten wir jetzt sagen, anrufen auf 0588 17 17 17.

0: Ja, passt zum Wetter, wo wir haben. Sommervögel von Hecht haben wir gehört.
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0: Der Michael Ehmer von Langmau ist durchgekommen. Guten Morgen, Michael.
2: Guten Morgen.
0: Du tönst zweig aufgestellt.
2: Jawohl, das bin ich auch, ja.
0: Das mag ich dir gönnen. Du hast gesagt, du bist in der Bandengruppe. Dir wollt noch los heute. Wo geht's her?
2: Eben, wir gehen auf den Schallenberg. Dort nehmen wir sicher noch einen Kaffee.
0: Unbedingt.
2: Auf einem richtig roten Bach.
0: Und schon, das machen wir regelmässig. In dem Fall ein Grüppli von wie vielen Leuten seid ihr da?
2: Ja, wir sind total 12.
0: Hennen schön. Ja, perfektes Wetter habt ihr rausgelesen. Es wird schon warm, aber nicht so heiß, wie es da vor einer Zeit noch war. Also, Michael, wir schauen jetzt mal, wie du dich da schläfst bei unserem Morgenschmied. Wir hören nochmal die erste Stimme zusammen.
3: Möglichst das Originelles im Sinn. Es muss einen Bezug haben zum Ort. Gutes Beispiel Schwarzhäuserin. Schwarzhäuserin war eine solche Gemeinde, die uns nicht müssen haben musste. Sie hat zwei schwarze Häuschen auf ihr Gemeindewappen da.
0: Nicht zufällig, dass man nichts gehört, ist bei uns Thema diese Woche. Aber wenn man das Thema weiss, der Name braucht es jetzt eben. Wer ist es denn?
2: Das ist der Historiker Hans Minder.
0: Genau, wunderbar. Eine ganz eindrückliche Person, die wahnsinnig viel weiss. Einfach hier, so für das, der Lokalhistoriker ist so. Der ist für ziemlich alles zahlen und kann immer Auskunft geben. Also, das ist ein souveräner 50-Franken-Gutschein. Das gibt ein Fondue oder zwei.
1: Auf Risiko.
0: Das hat bis jetzt eben die Woche niemand gemacht, auf Risiko gespielt, Michael. Darum haben wir jetzt in diesem Risiko, diesem Jackpot 200 Stutz. Aber du musst natürlich die zweite Stimme kennen, wenn du jetzt den angreifst. Sonst hast du das Fondue auch wieder verloren.
2: Ich würde mich denen anschliessen, die sagen, zufrieden sind mit 50 Franken, wo ich auch zu wenig gehört und wüsste auch, die Stimme nicht.
0: Ja, also los, das gibt das zusammen. Zählt morgen Freitag 300 Franken und wenn es dann Freitag nicht funktioniert, haben wir Samstag auch noch. Michu, ich wünsche dir zuerst mal merci für das Mitspielen und dann wünsche ich dir und euch, der Gruppe, ganz einen schönen Wandertag.
2: Merci vielmals, gleichfalls.
0: Schönes Schankleuten, Sally, ein anderes Mal. Tschüss.
2: Tschüss, ciao, hoi.
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0: Es geht noch 9 Minuten und nachher ist es 8 Uhr. Wir beschäftigen uns diese Woche mit Wappen, Gemeinswappen, um genau zu sein. Hast du gehört, dass die gar nicht so alt sind, wie wir vielleicht das Gefühl haben, aber nicht alle, und dass es glasklare Regeln gibt, wie die Farbe in diesen Wappen müssen sein. Die Beiträge kann man schon nachhören auf Neo1.ch, dort unter Region im Fokus.
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0: Der Timo Kobu hat aber auch noch wissen, woher die Regeln kommen und was es sonst noch zu beachten gibt, falls ihr ja ein Wappen selber machen wollt.
2: Zusammengehockt bin ich für die Fragen zu klären mit dem Emmentaler Lokalhistoriker Hans Minder von Lauperswil. Neben den gewissen Farben, die richtig sind im Wappen, ist noch etwas anderes ganz wichtig.
3: Das Wappen ist nicht maßgebend, wie es gezeichnet ist, sondern wie es blasoniert wird, also beschrieben. Du tust nach Wissenschaft, also nach genauen heraldischen Vorschriften, musst du ein Wappen können beschreiben, wie das aussieht. Und der Grafiker überkommt die Beschreibung und tut sich nachher überlegen, wie muss ich das Wappen zeichnen.
2: Der Heraldiker ist der Wappenkundler, die Heraldik die Wappenkund. Ein beschreibbares Wappen ist also das A und O, wenn es ein neues soll geben.
3: Wenn ein Wappen einfach schlichtweg dermassen kompliziert ist, dass man es eben nicht mehr beschreiben kann, dann ist es aber auch kein gutes Wappen mehr.
2: Der Mensch, der sich dann dahinter setzt, bekommt also die Beschreibung von dem Wappen, das es soll geben. Der Hans Minder macht ein Beispiel mit dem Beschrieb «Schreitender Löwe».
3: Und dann zeigt er das vielleicht ein bisschen anders. Dem sind Löwe, das sieht vielleicht anders aus als in meinen. Aber man muss einfach erkennen, es ist ein Löwe, der schreitet. Aber man kann nicht sagen, der muss genau so aussehen. Das ist so detailliert, ist das nie, oder?
2: Die Regeln für die Wappen die kommen aus dem Mittelalter. Bei Ritterturnieren oder auch Kämpfen sind je nach Haus oder Adelsgeschlecht andere Wappen auf dem Schild der Ritter gewesen. Und die müssen einfach sein, dass man sofort sieht, Freund oder Feind.
3: Wenn du nachher da die halbe Genealogie musst durchgehen musst, dann ist auch doch Sigismund hat mal einmal den Bruder beschissen und ist ausgeächtet worden, dann darfst du es dort stechen. Darum sind die Wappen möglichst einfach, dass man ganz klar sieht, wer es ist. Es darf einfach nur nicht zwei Gleichlinge geben.
2: Sonst sind die Ritter, oder auch heutzutage wir, feien ein bisschen im Seich. Ein neues Wappen machen wäre für eine Gemeinde übrigens kein Problem.
3: Das ist spätestens dann aber notwendig, wenn man Gemeindefusionen macht. Wenn natürlich nur eine kleine Gemeinde fusioniert mit einer grossen, dann wird es einfach zusammen, dann ist nachher das alte Wappen, das neue. Das ändert nichts. Aber im Kanton Freiburg, wo man zum Teil da bis zu 5-6 Gemeinden zusammen da, hat man praktisch überall komplett neue Wappen gemacht, Gemeinswappen.
2: Wichtig dabei, einfach nach den Regeln der Heraldik, wenn es neue Wappen gibt, betont der Hans Minder.
0: Eben zum Beispiel nach den Regeln, welche Farbe, der wo und neben welcher anderen darf sie im Wappen. Wie das berittelt ist, gibt es online zum Nachhören auf neo1.ch. 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
4: Jetzt wird das Kopftuchverbot für Schülerinnen auch in Berner Politik Thema. Das Liechtensteiner Parlament will das Abtreibungsrecht lockern und das Wetter heute ist es den ganzen Tag sonnig mit nur wenigen Wolken. Kopftücher sollen an öffentlichen Schulen im Kanton Aargau verboten sein. Das hat das Aargauer Parlament letzte Woche entschieden. Anfangs die Woche ist der Kanton Zürich nachgezogen. Jetzt kommt das Thema eurer Berner Politik an. 53 Grossrätinnen und Grossräte von SVP, EDU und FDP haben gestern entsprechenden Vorstoss eingereicht. Für sie ist das Kopftuch ein Zeichen von Unterdrückung. Für Lehrerinnen gilt im Kanton Bern seit Jahren ein Kopftuchverbot, für Schülerinnen nicht. Diese Lücke müsse geschlossen werden, heisst es im Vorstoss. Weniger Bürokratie, mehr Umweltschutz und mehr Eigenverantwortung. Gestern hat der Bundesrat Guy Parmelin Agrarpolitik ab 2030 vorgestellt. Die Vernehmlassung dazu läuft bis im Dezember. Kritik gibt es jetzt schon vom Bauernverband und der Kleinbauernvereinigung. Der Bauernverband ist nicht zufrieden, dass der Bundesrat weniger Geld als im Moment geben will. Die Kleinbauernvereinigung schreibt, der Bundesrat fördere mit der Agrarpolitik ab 2030 aktiv zu Hof sterben. Auch die SVP redet von einer enttäuschenden Vorlage und kritisiert auch die geplanten Kürzungen. Die Grünen schreiben, die Agrarpolitik 2030 plus sei eine Antwort auf die Landwirtschaft von gestern und nicht auf das Klima von morgen. Und die SP findet die geplanten Ziele bei Nachhaltigkeit gut, es fehle aber noch verbindliche Massnahmen. Beim Thema Schwangerschaftsabbrüche ist man sich zu Liechtenstein nicht einig. Stand jetzt dürfen Frauen zu Liechtenstein nur in ein paar Ausnahmefällen in ihrer Heimat abtreiben. Eine knappe Mehrheit vom Liechtensteiner Parlament hat das ändern und entschieden, dass Schwangerschaftsabbrüche in Zukunft in den ersten 3 Monaten erlaubt sind. Ändern tut aber auch nichts. Das letzte Wort hat der Erbprinz Alois. Er kann Entscheidungen vom Parlament blockieren. Und er hat schon angekündigt, dass er sein Vetorecht bei diesem Thema brauchen will. Seit dieser Woche läuft beim Bundesstrafgericht in Bellinzona der Prozess gegen einen 59-Jährigen. Die Bundesanwaltschaft fordert mehr als 6 Jahre Gefängnis. Sie wirft dem Mann vor, dass er fast 20 Jahre in Schweiz Geschäft für die kalabrische Mafia Ndrangheta gemacht hat. Er soll geholfen haben, Drogen und Waffen zu schmuggeln und verkaufen. Für einen Prozess sind mindestens 8 Tage eingeplant. Und noch Schutte, Servet Genua kann sich auf die Champions League freuen. Nach dem 2:3 im Playoff-Hinspiel gegen Sparta Prag gewinnen die Genferinnen daheim 3:0. Die Schweizer Meisterinnen können so zum dritten Mal nach 2020 und 2021 Champions League shooten. Die ersten Spiele sind knapp 3 Wochen. Morgen Mittag bekommt Servet Genua die 6 Gegnerteams zugelost.
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2: Spätsommerwetter, Temperaturen heute bis 27, morgen gegen 30 Grad, dazu viel Sonne und harmlose Wolken. Das ist die Währung, es kühlt in der Nacht angenehm ab, so 10 bis 12 Grad, oben in der Nacht.
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2: Ein bisschen ruhiger wird es. Lies Richtung Bern auf der A6 haben wir immer noch zwischen Münchenbuchsee und Schönbühl. Auf der A1 zwischen Kirchberg und Schönbühl, wo es noch ein bisschen stockt. Und weiter draussen zwischen Herkingen und Niederbipp. Etwa noch 10 Minuten wird der Zeitverlust beziffert. Wir wünschen gutes Fahren. 4,5 Minuten über 8, Pascal Rupp, Jura Lehmann. Ein Lied, das so etwas die Runde gemacht hat. Vielleicht auch wegen dem ganz simplen und einfachen, aber eigentlich gescheiten Refrain. Wir sind alle gut genug.

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0: Beim Festival, einem Schulfest oder bei Sportanlässen, überall braucht es Leute, die nicht im Zentrum des Events stehen, aber im Hintergrund schauen, dass es läuft oder alles rechts und her geht. Das ist auch beim Schwingen nicht anders. Die Kampfrichter stehen zwar selber nicht im Sackmaul, aber sind verantwortlich, dass es richtig läuft und entscheiden, ob das Resultat gut ist oder eben nicht. In Sportstory haben wir es diese Woche von den Kampfrichter. Der Kampfrichter verantwortlich vom Bernischen Kantonalen Schwingerverband BKSV, der Hans Oberli, gibt uns Einblicke in die Kampfrichterei. Jasmin Wüthrich von Neo1 Sportredaktion hat mit ihm geredet.
2: Und ich habe ihn gefragt, ob Kampfrichter eben

0: liebt den Job ist. Der Hans Oberli von Schüppach sagt:
1: Also im BKSV würde ich sagen, sind wir noch in Anführungszeichen noch gut unterwegs. Es ist nicht mehr jeder gewillt, das Kampfrichter zu machen, weil man ist dann gleich 7-8 Sonntage oder Samstage, je nachdem, ist man dann fort.
0: Freie Wochenende im Sommer sind seltener, wenn du Kampfrichter bist. Das sind aber nicht die Einzigen, die Mühe machen kann, genug Kampfrichter zu finden.
1: Das ist auch ein Effekt, weil es irgendwie mehr mit medialer Aufmerksamkeit verbunden ist.
0: Die Aufmerksamkeit wird irgendwie grösser. Und ein Haufen Leute haben auf einmal Ahnung oder Meinung zum Resultat. Das sei für die Kampfrichter schwierig. Der Schwingsport entwickelt sich. Der Kampfrichter verantwortlich vom Bernisch-Kantonalen Schwingverband, Hans Oberli, erklärt:
1: Der Schwingsport an und für sich und die Kampfrichterei hat sich eigentlich nicht gross verändert. Das Drumherum hat sich riesig verändert. Mit der medialen Präsenz, heute die Kameraniveau sein, ist meine Meinung nicht gegen nur gut positioniert sein, wo sofort andere Blickwinkel haben wie der Kampfrichter.
0: Sprich, daheim vor dem Fernsehen auf der Postergruppe sieht es anders aus als direkt neben der Suche am Sackmaulrand. Und nicht nur die Kampfrichter, sondern auch der Bernisch Kantonal Schwingverband muss sich mehr mit Medien beschäftigen als früher.
1: Da sind wir sehr gefordert jetzt, dass wir uns diesem Thema annehmen. Man muss einfach damit leben. Es ist sehr gut, haben wir die Medien auf Platz, aber es ist nicht alles gut.
2: Das hat zum Beispiel auch das eidgenössische Schwingwelpenfest zu Mollis gezeigt. Dort hat es nach strittigen entscheidenden Forderungen nach einem Videoschiedsrichter gegeben. Was der Hans Oberli zu diesem Thema sagt, das hören wir dann morgen.
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3: 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Es schmeckt nach nassem Hung. Das heisst meistens nichts Gutes, wenn man diesen Satz hört, ausser es ist beim Fellness zu lang noch.
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3: Beim Fellness Langnau werden Hunde wieder schön gemacht. Fabienne Stucki ist die Inhaberin und Hundefriseurin. Wenn ein Hund mal streng schmeckt, dann liegt es meistens nicht nur am nassen Fell.
5: Die Ernährung spielt ja für den Geruch des Hundes eine sehr grosse Rolle. Und dort fängt es eigentlich schon mal an, dass das Hündeln eigentlich gar nicht aufkommt. Und ja, wenn sich halt jetzt mal einer in die Pschütte oder was geht, dann muss man halt heute entweder vorbeikommen oder selber schnell in die Badewanne. Das gehört aber einfach dazu, wie die Haare auch dazugehören, dass sie halt einfach mal ab und zu stinken.
3: Wenn sie aber vor einer Fellnessbehandlung zurückkommen, dann ist das sicher mal nicht der Fall. Lisa Graber.
6: Beim Charlie war auch das Hündeln kein Thema mehr. Der Charlie, das ist ein kleiner, weisser Hund, ein regelmässiger Hund von der Fabienne Stucki. Ich habe ihr bei ihrer Arbeit zu Langnau als Hundefriseurin über die Schulter schauen. Nachdem der Charlie geschert und in der Badwanne einschamponiert wurde, ist er wieder auf den Trimmtisch. Der Tisch, wo der Hund auf Augenhöhe an der Leine steht, während der Pflege.
5: Die Ohrenschutz drauf.
6: Also,
5: jetzt
6: wird
5: im Moment laut.
6: Damit es nicht allzu laut ist für Charlie, hat er einen Ohrenschutz an. Es sieht aus wie die Ohrenschütze, die auch wir Menschen tragen im Winter. Der Charlie, der bis jetzt immer Freude an jeder Friseur-Etappe hatte, sieht jetzt nicht mehr so glücklich aus. Er zittert. Das gehört aber dazu, sagt mir Fabienne. Da muss er jetzt halt durch.
7: Sie müssen ganz, ganz trocken sein, sonst kann man sie dann nicht scheren.
6: Nach ein paar Minuten ist der Charlie trocken. Sieht komplett verstrubbelt aus und hat auch wieder Hennenfreude. Ist der Föhn aus.
5: Das liebt er, wenn er mit dir Runde kommt. Zu auslassen, gell? Runde zu auslassen. Aber dann müssen wir wieder ernst werden, dass man kann weiterarbeiten. Genau. Dann weiss er das.
8: Du bist ein richtiger Profi.
5: Ja, er ist wirklich ein Quaff, ein Profi durch und durch.
8: Und jetzt kommt eine Schere, Runde Nummer 2.
5: Genau, jetzt tue ich wirklich einfach Details mit Chaos. Das heißt, jetzt hat er hier ein Knüppel, da bleibt man mit der Maschine drin. Und darum ist es auch wichtig, dass man immer fein durchgeht, dass man das auch rechtzeitig merkt. Und die rausschneiden. Dann mit dem Strahl schauen, ob ich jetzt durchkomme. So, und dann kann man weiterfahren.
6: Geduld, das sei das A und O, um eine gute Friseurin zu sein, sagt mir Fabienne Stucki.
5: Das Gefühl haben für die Tiere, die eben nicht einfach hüteuf und drauf los und durch. Verständnis, das ist wirklich das A und O, eben, wenn halt mal einer immer wieder wegzieht. Dass man nicht Nerven verliert und sagt, du, jetzt halt mal still. So. Und dass man halt dort wirklich probiert, mit dem Tier eine Lösung zu finden. Eben, ich muss irgendwie das machen, es ist mein Job, aber es muss gleich für den Hund auch angenehm sein.
6: Die Hunde lesen, schauen, wie die Körpersprache ist. Das kann Fabienne vom Fellness Langnau gut. Sie hat darum auch noch eine Tierakupunkturpraxis zu Konufingen. Erst seit diesem Jahr hat sie zusätzlich das Fellness Langnau übernommen und hat sich als Hundefriseurin weitergebildet. Das hat sie online gemacht und konnte auch noch ein paar Monate über die Schultern der vorherigen Besitzerin schauen.
5: Aber ja, es ist halt kein anerkannter Beruf in diesem Sinn. Und darum einfach auch keine einheitliche Ausbildung, wie jetzt der Menschengewaffeur, der einfach sagt, es geht 3 Jahre und du hast einen Lehrbetrieb, das hast du beim Hundengewaffeur halt nicht. So, ich hatte jetzt auch 3 Schnupperli gehabt, das musste ich dann auch so sagen. Halt. Sie vielleicht zuerst so ein EFZ. Beruf lernen, dass sie einfach eine Basis haben, bevor sie nachher hier einsteigen.
3: Die Fabienne Stucki hat einen Traum. Der Lisa hat sie erzählt, dass sie gerne irgendwann mal eine richtige Wohlfühl-Oase für Tiere machen möchte, wo ihre beiden Berufe, Akupunktur und Hundefriseurin, zusammenkommen. Was es der Emmentaler gibt, mit Tieren zusammenzuarbeiten, das erzählt sie uns morgen im letzten Teil dieser Serie.
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1: Halb 9, der Pascal Rupp fasst das Wichtigste zusammen.
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3: Eigentlich hat die Kulturfabrik Lies übermorgen wollen in die Saison starten. Die KUV verschiebt die traditionelle Season-Opening-Party aber um einen Monat. Es sei noch zu schön und heisses Wetter, für eine Party zu machen, schreibt die Kulturfabrik in einer Mitteilung auf ihrer Webseite. Es sei noch kaum Billets verkauft worden. Nestlé investiert bis über nächstes Jahr insgesamt 310 Millionen Franken in sein Geschäft in Brasilien. Unter anderem baut der Konzern eine neue Fabrik für Babynahrung, meldet Nestlé. Anfangen produzieren wird Nestlé im zweiten Quartal 2028. 10'000 Leute haben in Spanien gegen die Migrationskrise in der spanischen Nordafrika-Exklave Ceuta demonstriert. Sie werfen der spanischen Regierung vor, Ceuta mit der Situation alleine zu lassen. Ende Juli sind innerhalb von 2 Tagen mehr als 70'000 Leute von Marokko auf Ceuta gekommen. Etwa 5'000 sind noch dort und campieren zum Teil auf Strassen und an Stränden.
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1: Der Nacht sinken Temperaturen auf gut 10 Grad, kühlt also schön durch und dann heizt es auf. Heute bis etwa 26, 27 Grad, morgen geht es gegen 30 Grad dazu, viel Sonne und harmlose Quellwolken. Auf das Wochenende hat es am Samstag auch ein bisschen mehr Wolken rum. Vielleicht gegen das Ende Buch wird es ein bisschen nass im Bernbiet und Oberaargau bleibt es am Wochenende trocken.
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1: Zürich-Bern zwischen Kirchberg und Schönbühl, wo es Zeit braucht. Auf der A6 immer noch zwischen München-Buchsee und Schönbühl. Und A1 noch weiter aus Herkingen und Dönsingen. Dort zwischen Zürich-Bern ist immer noch ein bisschen Verkehrsüberlastung gemeldet. Es lockert aber.

0: geht noch 20 Minuten und nachher ist es 9 Uhr. Das Radio, das hier im Emmental, Oberaargau, Aaretal tönt, das gibt es seit den späten 90er Jahren. Manches hat geändert, das Programm hat eine andere Struktur als früher, der Name hat mal gewechselt. Die Region, die wir versorgen, die ist gewachsen. Ein paar Sachen sind aber auch geblieben. Es ist ein Lokalradio, das die Umgebung mit Menschen, Themen, Geschichten zum Tönen bringt. Und etwas, das nie geändert hat, ist, dass das Lokalradio, und zwar seit es gibt, nie, und ich meine nie, ein Match vom am Anfang noch SC Langnau, ab 99 der SCL Tigers, hat ausgelassen. Jedes Spiel hat unser Radio live übertragen. Seinerzeit war das Ende noch so ein bisschen gang und gäbe. Heute ist das wirklich eine Besonderheit. Im 98, als das Radio so zu gerechnen ist losgegangen, hat es nach den turbulenten 90er Jahren mit dem Abstieg sogar in die erste Liga, dann nachher der Aufstieg in die Nazi A zu feiern gegeben. Und es gehört zu unserer DNA, der Club Elfis, der schon so lange Geschichten schreibt, auf und auch neben mir ist. Und uns hat es gedacht, ich muss denen, das müssen wir doch irgendwie ein bisschen verteufeln können. Weil zum Beispiel mit dem Kuss aus Egi Siegenthaler, der fast so lange dabei ist, wie es uns gibt, haben wir Kommentatoren an der Seite, die wandelnde Bibliotheken sind, was den Club angeht, was ihr das Wissen über den ganzen Sport betrifft. Und das haben wir anzapfen. Darum haben wir vor über einem Jahr auf verbrühten Hirnen Strukturen und Formen suchen. Und jetzt sind wir nachher und schlagen ein neues Kapitel auf.
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0: Silbermond, Himmel auf. Nach 9 Minuten von der 9.
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0: Das Langental mit der Stadt zwischen Coop, McDonalds und Rebstock ist ein Platz mit einem Kreisel. Dort, wo die St. Urbenstrasse, die Melchnaustrasse und die Spitalgasse zusammenkommen, der Platz heisst im Volksmund seit manchem Jahr Affenplatz. Aber das soll gleich ändern, erzählt Andreas Baumann, der an diesem Platz das Neurozentrum Oberaargau leitet.
2: Ich bin mit dem Neurozentrum vor 10 Jahren in die Liegenschaft eingezogen und wo ich gesagt habe, wo wir hergekommen haben, mir historisch bewanderte Leute in Langenthal gesagt, du weißt, das ist gar nicht der Affenplatz, das ist eigentlich immer der Spittelplatz und immer der Spittelplatz gewesen. Und so bin ich eigentlich auf den Gedanken gekommen.
0: Am Wochenende wird der Platz offiziell umbenannt, eben in Spittelplatz. Wieso die Änderung nötig ist, obwohl Affenplatz gar nie der offizielle Name ist, das hören wir jetzt gegen dem 9 in den Nachrichten.
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2: Es ist 9 Uhr. Das Wichtigste zur Stunde, gerade jetzt von Pascal Rupp.
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4: Weg mit dem Affenplatz. Langenthal benennt der Platz im Stadtzentrum mit einem Festakt um. Guten Sommer für die Schweizer Bergbahnen. Und das Wetter heute gibt es bis 27 Grad. Es ist der ganze Tag sonnig. Der Affenplatz zu Langenthal soll wieder seinen ursprünglichen Namen zurückbekommen. Das fordert eine Gruppe um Andreas Baumann. Er leitet am Platz zwischen Coop und McDonalds an St. Urbenstrasse das Neurozentrum Oberaargau. Ursprünglich und offiziell heisst der Platz seit langem Spitalplatz. Das Jahr 2000 ist der Platz aber medienwirksam als Affenplatz bezeichnet worden. Der Andreas Baumann, der im Gebäude arbeitet, wo die grosse Affenplatz-Anschrift drauf ist, ersetzt jetzt den Schriftzug mit Spitalplatz.
5: Ich bin überzeugt, dass das wird in den Köpfen der Leute ankommen, weil der Platz, Affenplatz, ist immer kontrovers diskutiert worden. Aber es ist natürlich selbstverständlich, die Leute, die mit dem aufgewachsen sind in den letzten 20 Jahren, die haben das gar nicht mehr erlebt, dass es früher noch anders geheissen hat. Und mit dieser Neubeschriftung und mit dem, dass man jetzt auch darüber berichtet, wird das wieder neu in die Köpfe der Leute kommen, dass der richtige historische Name, der auch an die Gründung vom Spital hier in Langenthal im Oberaargau erinnert, wiederum so wird benutzt werden.
4: Morgen wird der neue Schriftzug am Gebäude angemacht und am Samstag wird die neue Anschrift mit einem öffentlichen Anlass eingeweiht. Beim Kanton und auch bei der Stadt ist der Platz im Zentrum von Langenthal gar nie offiziell in Affenplatz umbenannt worden. Das hat der Andreas Baumann bei seinen Recherchen herausgefunden. Es sei vor allem umgangssprachlich vom Affenplatz geredet worden. Er hofft jetzt, dass sich das wieder ändert. Die Schweizer Bergbahnen schauen auf einen guten Sommer zurück. Von Mai bis Ende August sind 7% mehr Gäste gekommen als in den gleichen Monaten fern. Im Vergleich zum Schnitt der letzten 5 Jahre ist es ein Plus von 27%, meldet der Branchenverband Seilbahnen Schweiz heute. Als Hauptgrund nennt der Verband das heisse und sonnige Wetter. Zwischen den verschiedenen Regionen gibt es Unterschiede. Das grösste Plus hat das Berner Oberland. Unter anderem, weil die Schilthornbahn heuer voll ist gelaufen, fern sind zeitweise noch Umbaubüzen gewesen. Die Teuerung ist in der Schweiz im August deutlich gestiegen, von 0,4% im Juli auf 0,8%, meldet das Bundesamt für Statistik. Höher ist die Teuerung zuletzt vor 2 Jahren gewesen. Der Landesindex der Konsumentenpreise ist letzten Monat um 0,4% auf. Grund ist unter anderem, dass Mieten teurer wurden. Anfangs letzten Monat ist beim Flughafen Leipzig-Halle eine Drohne mit Sprengstoff gefunden worden. Die deutsche Regierung hat diese Woche gesagt, Russland steckt dahinter und hat die Sanktionen gegen Russland ausgeweitet. Russland bestreitet die Vorwürfe und reagiert. Die Regierung tut das Goethe-Institut zu Russland zu. Das Kulturinstitut hat Standorte zu Moskau, St. Petersburg und Jekaterinburg. Es sei eine Reaktion darauf, dass Deutschland das russische Haus zu Berlin zutut, sagt der russische Außenminister Sergei Lavrov.
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2: Bis 27 Grad heute, ganz viel Sonne, harmlose Quellwolken. Morgen sogar noch die Kaisers, könnte eben gegen 30 Grad gehen, auch bei uns. Das Wetter bleibt so ähnlich, Quellwolken gibt es ein bisschen, ausleeren tue ich nicht. Das Wochenende tönt weiter sonnig, am Samstag hat es mehr Wolken rum, vielleicht richtig Ende Buch, ein paar Regentröpfe, aber kaum und wenn dann nicht nennenswert. Erst auf Mitte nächste Woche könnte es wieder ein bisschen nass geben.
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2: Nach der A6 ist die Eisbahn zwischen Münchenbuchsee und Schönbühl. Es ist immer noch im Harz, sonst ist es allen Orten wieder problemlos zu fahren.

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0: Donnerstagmorgen, 3. September 14, ab 9 Uhr ist es. Es ist lang her, wirklich lang her, wo sie sich zusammengetan haben. Gut 10 Jahre riesige Erfolge gefeiert, Petersau und Mark. Angefangen hat die auch in den späten 60er. Im 1970 hat er die erste Platte gemacht. 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Mal auf Englisch, mal auf Deutsch.
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0: Und ganze viermal hat das Trio die Schweiz am ESC vertreten. Im 76 zum Beispiel mit Jumbo Jumbo. Und eins von dieser Trio-Zeit, der mit dem legendären
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0: Ja, wo aber in der italienischen Version bis auf Platz 4 ist gekommen, am Concours de Revision de la Chanson, wie das Album geheissen hat. «Io senza te», wo der als Musical ist auf die Bühne kam. Das erfolgreichste Lied war aber nicht «Io senza te», sondern
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0: «Cindy» ist nämlich auch in Deutschland ein grosser Erfolg geworden. Nach dieser Zeit war es vor allem der Peter Eber, wir wissen es, der seine Solo-Karriere hat lanciert. Zu hat sich zurückgezogen. Der Marc Dietrich hat schon zwischen ihnen noch Musik gemacht, ist ja auch Weinhändler geworden und hat selber aber gesagt, er habe mit Alkohol kein Problem, nur ohne. Gesundheitlich hat es verschiedene Taucher gegeben, aber es sind ja wieder Theater-Musical-Momente dazugekommen. Beim Stück Alpenrose hat er eine Rolle gehabt, aber auch bei anderen Stücken, auch kurz auf der Mosaik zum Beispiel, beim Kacheli Hannes, dort war es aber eben die Gesundheit gewesen, die nicht wollte. Aber noch vor 2 Jahren im Käfigturm-Theater bei Holzers Beep Show war er zu sehen gewesen. Die Bühne ist also beim Marc Dietrich ein Thema geblieben. Der Marc Gucco Dietrich wird in Tagen 78 gesundheitlich angeschlagen, aber nicht müde. Gerade jetzt ist er mit seinem Sohn, mit dem bekannten Berner Musiker Bruno Dietrich, im Studio gewesen, im Kreaton-Studio. Das ist das eben von Bruno. Sie haben ein kleines musikalisches Dankeschön aufgenommen zusammen für die Stadt Bern. Der Bruno, der ist nicht nur ein Studioinhaber, sondern auch Multi-Instrumentalist. «Gucco für Bern» heisst der Song. Ein Video findet man auf den Social Media Kanal von Bruno. Wir hören die Ode an Bern, schöne Gesichtfinge von Vater und Sohn. Die Melodie bekannt gemacht hat seinerzeit Peter Maffay. Ursprünglich kommt sie aber von der DDR-Gruppe Karat. Hier ist «Gucco

Ein Werk von Vater und Sohn. Ende Monat wird der Markt Gucco Dietrich 78 mit seinem Sohn Bruno hat er eine musikalische Ode an seine Stadt, an Bern gemacht. Jetzt gehört hier bei uns Gucco für Bern.

0: Hallo und Ladyk. Um halb zehn. Die einen sind am Donnerstagmorgen sicher am Bügeln natürlich, die anderen, ja, vielleicht erst gleich am Kaffee trinken, können es gemütlich angehen. Wiederum andere sind vielleicht am Trainieren jetzt, am Trainieren, dass sie am Samstag säckeln mögen.
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0: Der Samstag, 5. September, ist der Bordler für Stadtlauf ein Lauf für alle zmitz durch die Zeringstadt. Lara Kipf.
2: Gesäckelt wird in 15 verschiedenen Kategorien. Von den Emmengrögeln, also den ganz kleinen, die 460 Meter säckeln, bis zum Hauptlauf der Erwachsenen, die 10 Kilometer säckeln, hat es für alle etwas dabei. Gesäckelt wird zmitz durch die Stadt, erzählt der OK-Präsident Markus Pfister.
3: Wir starten in unserer schönen Altstadt und die Strecke der Erwachsenen geht dann in die Unterstadt und geht dann auch wieder zurück in die Oberstadt und zum Schluss noch ein kleines Dessert, das Ziel auf dem Schloss oben.
2: Die Strecke vom 44. Burgdorfer Stadtlauf heuer sei allerdings ein bisschen anders als in den letzten Jahren.
3: Das ist zu schulden, weil es in der Unterstadt im Bahnhofgebiet noch Baustellen hat. Und da müssen sich die Läufer sicher noch informieren. Wir werden noch informieren, aber es sind sicher sich vorgängig auch den Streckenplan sicher gut anschauen.
2: Sagt der OK-Präsident Markus Pfister. Im Moment laufen noch gerade die letzten Vorbereitungen, bevor es am Samstag losgeht. Für ihn persönlich sei das sicher einer der schönsten Momente.
3: Das ist meine Arbeit als OK-Präsident fast ein bisschen da. Und der geniesse ich auch die kleinste Kategorie, wie die starten und einfach Freude haben und die coole Stimmung in der Oberstadt auf dem Kronenplatz.
2: Während der OK-Präsident am Samstag also fast ein bisschen die Füsse aufheben, sind Haufen Helferinnen und Helfer gefordert. Es braucht zum Beispiel Leute, die helfen Gitter aufstellen, Leute, die Verpflegungsbürsten aufbauen und betreiben und Leute, die Strecke entlang schauen, dass es allen gut geht und dass sie am richtigen Ort durchsäckeln.
3: Wir haben sehr viele langjährige Helfer. Wir sind ja eben so organisiert, dass wir schon ein Verein sind, aber wir sind nicht ein Sportverein, der irgendwelche 300 Mitglieder hat und dann jeder kommt ein bisschen helfen. Und da sind wir wirklich aus der Bevölkerung sehr dankbar all den Leuten, die uns unterstützen.
2: So, dass am Schluss alles reibungslos über die Bühne geht, am 44. Burgdorfer Stadtlauf, den Samstag.
0: Falls es euch auch gelust hat, durch Burgdorf zu säckeln, dann könnt ihr euch via Webseite burgdorfer-stadtlauf.ch dafür anmelden. Dort findet durch alle Informationen zu den verschiedenen Strecken. Auch Kurzentschlossene sind am Samstag übrigens willkommen. Gegen einen Aufpreis von einem 5-Liber könnt ihr euch bis 60 Minuten vor dem Start anmelden.
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0: 14 Minuten noch, dann ist es 10.
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0: Wir gehen auf Nordmazedonien heute Abend. Cinete. Die Zutaten vom wunderbaren Film, der heute Abend läuft, sind ziemlich wild. Es geht um einen 15-jährigen Schafhirt Ahmed, um die gleichaltrige Aya, die er lernt kennen. Es geht um Verlust, um das Patriarchat, um arrangierte Ehe und um Technomusik. Und das alles zusammen gibt eine zauberhafte Mischung.
2: Es ist wie ein anderer Ort. Eine andere Welt.
0: Der Ahmed trifft einmal in der Nacht eben auf die fremde Welt, eine Technoparty im Wald und wird richtig gehend reingezogen in Sound und Stimmung. Und angezogen von gleichaltigen rebellischen Aya, beim Vater, der seine Frau hat verloren hat und jeder vor Trauer aufgefressen wird, hat die andere Welt aber keinen Platz. Der Ahmed will jetzt nämlich DJ werden.
3: Du musst dich um die Schafe kümmern, als wären sie deine eigenen Kinder. Du hast den Traktor zur Musikkiste umgebaut.
4: Baba! Baba, nein!
3: Das ganze Dorf wird sich das Maul über mich zerreißen!
0: Der Ahmed und Aya freunden sich an und planen den wagemutigen Auftritt am Dorffest.
5: Ach, bist du hier etwa der DJ?
6: So sieht er ja mal gar nicht aus.
5: Wusstest du eigentlich, dass man als DJ mehr als nur einen Song spielen muss?
0: Ziel der Aktion mit Technomusik und Tanz verhindern, dass Aya zwangsverheiratet wird. Das Bekenntnis zu elektronischer Musik und Tanz, zu Lebensfreude, das soll das Arrangement zunichte machen.
7: Ganz einfach so, wie du dich fühlst. Alle werden dich sehen und die Hochzeit wird abgesagt.
8: Schlag dir meine Tochter endlich aus dem Kopf.
5: Ahmed, was meinst du? Klappt das?
0: Ein wilder Ritt zwischen Tradition und Zwang, zwischen der ersten Liebe oder unbändigen Kraft vor Musik.
2: Es wird einfach nur großartig.
5: Schön, dass du das denkst.
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0: Donnerstagmorgen, 3. September, haben wir, es ist 10 Uhr. Das Wichtigste zur Stunde, gerade jetzt von Pascal Rupp.
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2: Weg mit dem Affenplatz. Langenthal benennt der Platz im Stadtzentrum mit einem Festakt um. Guten Sommer für die Schweizer Bergbahnen. Und das Wetter heute gibt es bis 27 Grad. Es ist den ganzen Tag sonnig. Der Affenplatz zu Langenthal soll wieder seinen ursprünglichen Namen zurückbekommen. Das fordert eine Gruppe um Andreas Baumann. Er leitet am Platz zwischen Coop und McDonalds an St. Urbenstrasse das Neurozentrum Oberaargau. Ursprünglich und offiziell heisst der Platz seit langem Spitalplatz. Um das Jahr 2000 ist der Platz aber medienwirksam als Affenplatz bezeichnet worden. Der Andreas Baumann, der im Gebäude arbeitet, wo die grosse Affenplatz-Anschrift drauf ist, ersetzt jetzt den Schriftzug mit Spitalplatz.
3: Ich bin überzeugt, dass das wird in den Köpfen der Leute ankommen, weil der Platz, Affenplatz, ist immer kontrovers diskutiert worden. Aber es ist natürlich selbstverständlich, die Leute, die mit dem aufgewachsen sind in den letzten 20 Jahren, die haben das gar nicht mehr erlebt, dass es früher noch anders geheissen hat. Und mit der Neubeschriftung und mit dem, dass man jetzt auch darüber berichtet, wird das wieder neu in die Köpfe der Leute kommen, dass der richtige historische Name, wo auch an die Gründung vom Spital hier in Langenthal im Oberaargau erinnern, wiederum so wird benutzt werden.
2: Morgen wird der neue Schriftzug am Gebäude angemacht und am Samstag wird die neue Anschrift mit einem öffentlichen Anlass eingeweiht. Beim Kanton und auch bei der Stadt ist der Platz im Zentrum von Langenthal gar nie offiziell in Affenplatz umbenannt worden. Das hat der Andreas Baumann bei seinen Recherchen herausgefunden. Es sei vor allem umgangssprachlich vom Affenplatz geredet worden. Er hofft jetzt, dass sich das wieder ändert. Die Schweizer Bergbahnen schauen auf einen guten Sommer zurück. Von Mai bis Ende August sind 7% mehr Gäste gekommen als in den gleichen Monaten fern. Im Vergleich zum Schnitt von den letzten 5 Jahren ist es ein Plus von 27%, meldet der Branchenverband Seilbahnen Schweiz heute. Als Hauptgrund nennt der Verband das heisse und sonnige Wetter. Zwischen den verschiedenen Regionen gibt es Unterschiede. Das grösste Plus hat das Berner Oberland. Unter anderem, weil die Schildhornbahn heuer voll ist gelaufen, fern sind zeitweise noch Umbaubüze gewesen. Die Teuerung ist in der Schweiz im August deutlich gestiegen, von 0,4% im Juli auf 0,8%, meldet das Bundesamt für Statistik. Höher ist die Teuerung zuletzt vor 2 Jahren gewesen. Der Landesindex der Konsumentenpreise ist letzten Monat um 0,4% auf. Grund ist unter anderem, dass Mieten teurer wurden. Anfangs letzten Monat ist beim Flughafen Leipzig-Halle eine Drohne mit Sprengstoff gefunden worden. Die deutsche Regierung hat diese Woche gesagt, Russland steckt dahinter und hat die Sanktionen gegen Russland ausgeweitet. Russland bestreitet die Vorwürfe und reagiert. Die Regierung tut das Goethe-Institut zu Russland zu. Das Kulturinstitut hat Standorte zu Moskau, St. Petersburg und Jekaterinburg. Es sei eine Reaktion darauf, dass Deutschland das russische Haus zu Berlin zutut, sagt der russische Außenminister Sergei Lavrov.
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0: Vorweg, der nächste Regen, den gibt es die nächste Woche, so irgendwie Dienstag, Mittwoch, Donnerstag, wo ein bisschen feuchtere Luft reinkommt. Jetzt vorerst ist es einfach spätsommerlich, heute bis 27, morgen sogar bis 30 Grad. Dazu mehrheitlich sonniges Wetter, harmlose Quellwolken, die sich bilden. Am Samstag gibt es ein bisschen mehr Wolken, vielleicht gegen Luzern ein paar Tropfen. Hier oben bleibt es trocken, der Sonntag ist wieder sonniger.
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0: Da hat sich jetzt auch das Problem auf der A6 gelöst. Aktuell haben wir keine Meldungen mehr. Wir wünschen euch gutes Ankommen. 4 Minuten ab der 10. Jetzt parat der Baschi, der nicht geeignet ist, für ein Haus zu bauen, wie ihr seid.
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0: Santana, Oje, como va? Der Pascal Rupp ist bei uns. Es ist 11.
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2: Die Studiengänge an PH Bern sind beliebt. So wenig Herdöpfel wie noch nie. Und das Wetter, heute ist es den ganzen Tag sonnig und trocken bei bis zu 27 Grad. Die Studiengänge an der PH Bern sind weiter beliebt. Fern haben sich das erste Mal über 1000 Leute eingeschrieben. Heuer sind es noch mal mindestens 5% mehr. Die PH ist bei gut 1100 Anmeldungen. Ein Zwischenstand und jetzt schon Rekord meldet die Hochschule. Insgesamt sind im Moment etwas mehr als 3000 Studierende eingeschrieben. Rund 2/3 von ihnen arbeiten parallel zum Studium an einer Schule. Zusammen mit den Zahlen meldet PH Bern auch, dass sie ein neues Studienangebot plant. Es geht dabei um das multiprofessionelle Zusammenarbeiten, also dass Lehrpersonen enger mit Heilpädagogen, Logopädinnen oder Betreuungspersonal sollen zusammenarbeiten. Das brauche ich gäng mehr, schreibt PH. Sie testet jetzt in verschiedenen Bereichen Pilotprojekte. Ende 2028 entscheidet die Hochschule über ein neues Studienangebot. Er hat in der Schweiz lange als ausgestorben gegolten. Jetzt ist der Fischotter zurück in die Region Thun. Die Stiftung Pro Lutra berichtet, dass das Tier heuer unter anderem am Glötschbach, Steffisburg, Gunten und Tieracher ist gesehen worden. Schon länger sind Fischotter im Aare-Abschnitt zwischen Thun und Bern unterwegs, schreibt die Stadt Thun heute ihre Mitteilung. Siedlungen verdichten und Verkehr koordinieren. In diesen Punkten hat der Kanton Bern Fortschritte gemacht. Gleichzeitig muss beim Klimaschutz und beim Schutz von Kulturland noch etwas gehen. Das meldet der Berner Regierungsrat heute. Er hat den Raumplanungsbericht 2026 genehmigt. Der Bericht informiert alle 4 Jahre über den aktuellen Stand und die Herausforderungen der kantonalen Raumplanung. Der Grosse Rat schaut voraussichtlich in der Wintersession über einen Bericht. 333'000 Tonnen Herdöpfel haben die Schweizer Bäuerinnen und Bauern heuer geerntet. So wenig wie noch nie seit gemessen wird, meldet die Branchenorganisation Swiss Patat heute. Es sind fast 20% weniger als der Durchschnitt der letzten 6 Jahre. Die Schuld für die schlechte Ernte sind der Hitzesommer und die langen trockenen Phasen. Laut Swiss Patat fehlen so heuer 130'000 Tonnen Herdöpfel, die müssen jetzt importiert werden. Und noch eine Meldung vom Schutten. Der Ronaldo Dantas Fernandes spielt bis Ende Saison für Stade Lausanne-Uschi. Der FC Luzern lehnt der 21-jährige Mittelfeldspieler an Challenge League Club aus, meldet der FCL. Schon letzte Saison war der Dantas Fernandes ausgelehnt gewesen, und zwar an FC Vaduz. Bei Luzern hat er einen Vertrag bis in Sommer 2029.
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0: Bis 27 Grad, viel Sonne. Am heutigen Donnerstag, morgen geht es gegen 30 Grad. Das Wetter ist gleich. Es gibt ein bisschen Quellwölkchen am Nachmittagabend, aber ausleeren tun die nicht. Der Samstag ist ein bisschen bewölkter, aber vermutlich auch trocken. Am Sonntag schon wieder mehr Sonne. Der nächste Regen gibt es dann so Mitte nächste Woche.
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0: Es ist ruhig geblieben auf Strasse und auf Schiene. Wir haben nichts zu melden. Fahrt weiter gut. So, ich sage Tschüss. Céline Raymond ist der Biene und nimmt nach unter ihre Fittich über den Mittag.

0: Die Cranberries sind das auf Neo 1 mit Zambi, habt ihr sie gehört? Guten Donnerstagmittag, ist der 3. September. Heute jetzt haben wir gerade 11:30 Uhr. Am Mikrofon bin ich, Céline Remund. Ciao zusammen.
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0: Draussen ist zwar noch Sommerwetter, aber eigentlich haben wir jetzt seit dieser Woche September, also schon Herbst meteorologisch gesehen. Und wenn es noch sonnig und warm ist, reden wir am Mittag aber gleich schon über den Winter, Pascal Rupp.
3: Ja, und zwar über einen Wintersportler, über einen Fabian Spring. Der Schangnauer ist bis jetzt Ski Alpin gefahren, wechselt aber zum Ski Cross. Die erste Saison geht er aber noch säuferli an. Wegen einer Verletzung kann er noch gerade nicht Vollgas geben. Wie es ihm im Moment geht, das hören wir etwa um 11:45 Uhr.
0: Also Ski Alpin und Ski Cross, was schaust du oder machst du vielleicht selber noch lieber?
3: Ja, ich schaue eigentlich mehr Ski Alpin, weil es halt irgendwie gleich bekannter ist. Aber Ski Cross ist natürlich auch ganz spannend. Einfach zum Glück nicht zu viel mache ich selber, weil sonst
0: ist mir
3: auch ein gefährlich, da zu viert den Hocker abfräsen.
0: Das ist das, was ich zu viert die gleiche Strecke gleichzeitig anfahren kann.
3: Genau, ja. Mit irgendwie 80 oder noch schneller, ja, weiss doch auch nicht was.
0: Ja, das ist schon lieber, also Ski Alpine ist schon gefährlich, ich meine, so schnell fahrst du auch nicht den Hocker ab.
3: Nein, das schaue ich schon.
0: Genau, und schon vorher im Zoll bei den Nachrichten geht es aber auch ums Skifahren.
3: Ja genau, wir haben es unter anderem in den Nachrichten vom Skilift Netzspiel im Eggiwil.
0: Warum, verratest du noch nicht?
3: Nein, das gehört mir dem Zoll.
0: Sehr gut, also bleibt dran.
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0: Da läuft alles rund. Eine Minute nach der 11:30 Uhr habt ihr freie Fahrt. Habt nicht Sorge und kommt gut für Ski.
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0: Auf dem Laufenden bleibt ihr durch den Mittag. Danke an Pascal Rupp und mir, der Céline Remund. Ciao zusammen.
3: Salut zusammen.

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0: Emily in the Forest, Only Teardrops, gehört bei Neo 1, 4 Stunden vor der 12. Wenn man etwas Neues wagt, dann weiss man nicht, ob es gut kommt. Aber vielleicht macht es genau das Kribbeln aus, den Mut zusammenzunehmen und etwas Neues zu starten.
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0: Diesen Sommer hat der Verein Theaterwelten im Schnitt Weyer in Steffisburg ein Freilichttheater gezeigt. Nordwind hat das Stück geheissen, das sie 25 Mal unter freiem Himmel gespielt hat. Und das vor immer voller Rängen. Das hat Anne-Marie Stähli, die Co-Produktionsleiterin, überrascht.
2: Das haben wir absolut nicht erwartet, weil das ist wirklich eine Uraufführung. Und Uraufführungen sind immer viel schwieriger zu vermarkten als Klassiker, die schon jahrzehntelang gespielt worden sind, wo man weiss, was einem erwartet. Und von dem her war es sicher ein grosses Wagnis gewesen. Und ohne Anspannung können wir die Tickets verkaufen.
0: Da habe ich Ihnen sicher auch die Erfahrung geholfen. Der Verein Theaterwelten hat in den letzten 30 Jahren schon manche Produktionen gemacht. Aber es sei doch jedes Mal etwas Neues. Und die Freude, dass Nordwind so gut ist angekommen, sei darum riesig.
2: Wir haben nicht nur 2 Zusatzvorstellungen gemacht, sondern 4 Zusatzvorstellungen. Und die sind wirklich, die Tickets sind ab wie heisse Weckli. Und ich denke, wir hätten wirklich noch mehrere Vorstellungen können, besetzen.
0: Besonders das Feedback von den am Schluss über 12'000 Besucherinnen und Besucher haben Anne-Marie Stähli und ihr Team sehr gefreut. Ja, so könnte es ja eigentlich weitergehen, oder?
2: Wir lancieren ein Projekt, sind Vollgas dahinter, mit vollem Herzblut, mit Engagement. Es gibt fast keinen Tag, ohne dass wir an diesem Projekt arbeiten oder zumindest denken. Und dann brauchen wir einfach eine Zeit, wo wir wie ein bisschen nicht wissen, wie es weitergeht.
0: Wie ist also noch offen, aber dass es irgendwie weitergeht, das sei schon klar, sagt uns Anne-Marie Stähli, die neben der Leitung des Freilichttheater im Schnitt Weyer in Steffisburg auch das Stück geschrieben hat und Regie geführt hat. Sobald klar ist, wie das es weitergeht mit dem Verein Theaterwelten, gehört ihr das natürlich hier bei uns.
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mit Power gehen wir zusammen durch den Donnerstagmittag heute, 3. September. Nach dem Umberto Tozzi und seiner Gloria geht es dann gerade nach den Nachrichten weiter mit der Stefanie Heinzmann. 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

0: Mose hat Power für euch mit im Gepäck. Ihr hört Neo 1. Schön, dass ihr das macht.
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0: Bisschen Salat, Reis, Steakwaren, Reste von gestern oder vielleicht auch nur ein Sandwich. Egal was, wir wünschen euch einen guten, wenn es schon etwas zum Mittag gibt. Jetzt ist es dann gerade 12 Uhr. Das ist der Pascal Rupp mit den
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3: Seit dem Dienstag leiten drei Frauen zusammen die Stiftung Rüti Hububat zu Waldkringen. An Sentis Nordwang droht ein Felssturz und das Wetter der Namiheimer Sonne und blauer Himmel bei bis zu 27 Grad. Das Sozial- und Kulturzentrum Rüti Hububat zu Waldkringen hat seit Anfang Monat eine neue Führung. Neu leiten drei Frauen als Co-Geschäftsleiterin die Stiftung mit den rund 250 Angestellten. Silvia Anneler, Triante Ritter und Susanne Wittmer übernehmen die Leitung zusammen, heisst es in einer Mitteilung von Stiftung. Der bisherige Geschäftsleiter Stefano Corona geht auf Ende Jahr weg. Er hat die Stiftung während 4 Jahren geführt. Der Stefan Hensenberger, Präsident vom Stiftungsrat von Stiftung Rüti Hububat, sagt:
4: Wir sind schon ein Zeitchen am Planen vom Ersatz und da haben wir uns überlegt, wenn wir wieder so ein Geschäftsführermodell, also mit dem Direktor und darunter suchen, die nötigen Ebenen. Und da haben wir uns entschieden, die ganze Organisation zu verflachen.
3: Die drei Frauen haben seit dem 1. September je einen Teilbereich unter sich. Das Wohn- und Pflegeheim, die sozialtherapeutische Gemeinschaft und der Bereich Kultur mit der Leitung der zentralen Dienste. Der Stiftungsrat setzt sich mit diesen drei Frauen bewusst auf Leute, die schon länger im Rüti Hububat arbeiten und Erfahrung im Unternehmen haben. Auf der anderen Seite wird der Stiftungsrat auch näher am Geschäft sein, erklärt der Stefan Hensenberger.
4: Also wir eigentlich wie Geschäftsleitungsstufen, so wie wir sie heute hatten, haben wir weggenommen. Das bedeutet mehr Führungsaufgaben für den Stiftungsrat, bedeutet aber eben auch für die mitarbeitenden Kader und weiter unten bis zu den Mitarbeitenden einen direkteren Zugang zu den strategischen Entscheiden und auch zum Stiftungsrat.
3: Die geteilte Führung sei Ihnen für die Zukunft der Stiftung wichtig, sagt der Stefan Hensenberger. Noch der nächste Winter, dann ist Schluss. Der Skiliftnetzspiel in Meckiwil wird nach der nächsten Saison stillgelegt. Das haben die Mitglieder vom Verein Skiliftnetzspiel an ihrer Hauptversammlung entschieden, berichtet die Wochenzeitung heute. Das Problem ist, dass es grosse Investitionen braucht. Der Vorstand vom Verein hofft, dass der Skiliftnetzspiel diesen Winter zum Abschluss nochmal läuft. Letzte Saison hat es nie genug Schnee gehabt. Oberhalb von Schwegalp, Barsentis Nordwang, droht ein Felssturz. 10 bis 15.000 Kubikmeter Fels könnten abstürzen, meldet der Kanton Appenzell-Ausserrhoden. Das ist das Volumen von etwa 20 Einfamilienhäusern. Ein Helipilot von Rega hat den instabilen Fels entdeckt. Die Behörden haben jetzt ein gewisses Gebiet oberhalb von Schwegalp gesperrt, unter anderem eine Kiesgrube. Angestellte in der Schweiz verdienen heuer etwas mehr als fern. Der Bund rechnet damit, dass die Löhne um 0,4% steigen. Es ist eine erste Schätzung mit Lohndaten vom ersten Semester, schreibt das Bundesamt für Statistik. Weil die Preise voraussichtlich gleich viel oder noch mehr steigen, bleibt unter dem Strich nicht mehr Geld im Portemonnaie. Im Gegenteil. Die Schweizer Stauseen sind im Moment zu knapp 72% gefüllt. Das sind 12% weniger als in den letzten 20 Jahren im Durchschnitt um diese Zeit, zeigen die neuesten Zahlen vom Bundesamt für Energie. Mehr Wasser in den Schweizer Stauseen bedeutet, dass mehr Strom produziert werden kann.
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0: Einen schönen Tag heute mit dem Nachmittag. Ein bisschen Wolken, aber es bleibt trotzdem sonnig und trocken und gibt bis 27 Grad höchstens. In der Nacht auf Montag klart es dann wieder auf. Die Sterne kommen vor und darum starten wir auch frisch in den Tag. Morgen Freitag bei um die 10 Grad, 12 Uhr kühlen es ab. Morgen ist der Tag dann wieder sehr sonnig. Morgen hat es kein Wölkchen im strahlend blauen Himmel. Es gibt nochmal 28 bis sogar 30 Grad am Nachmittag. Und am Samstag da ein bisschen Zäsur, ein bisschen mehr Wolken, ein bisschen Regen, je nachdem. Aber schon am Sonntag da ist wieder blauer Himmel und Sonnenschein gemeldet.
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0: Da läuft alles rund im Moment. 4 Minuten nach der 12. Dreht freie Fahrt. Habt nicht Sorge unterwegs.
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0: 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In einer 4 Stunden lernen wir den Fabian Spring kennen. Der Schangnauer ist bis jetzt Ski Alpin gefahren, wechselt aber zum Skicross. Jetzt wollte er es zuerst aber noch ein bisschen säuferlich angeben. Er war noch verletzt und darum in der ersten Saison nicht gerade Vollgas geben. Wie es ihm im Moment geht und wie dass er sich vorstellt, wie das läuft im Skicross in dieser ersten Saison, das hören wir am 4. ab 12. Der Pascal Rupp und ich, Céline Raymond, begleiten euch. Habt einen guten.
3: Salut zusammen.

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0: Last Frequencies, What is Love, habt ihr gehört bei Neo 1, 4 Stunden nach den 12. Es sei einfach blöd gegangen. Mitte April ist der Fabian Spring, Schango und Skirennfahrer in einem Training umgekehrt.
1: Das ist etwas, was mir ja, hunderte Mal schon passieren konnte, aber bis jetzt zum Glück ging es gut gegangen. Mir einfach der Ski beim Schwungansatz nicht ganz gegriffen, dann hat er auf das Mal gegriffen, dann hat es mich so hinten reingedrückt und ja, es war der Klassiker gewesen, wie etwa die meisten Kreuzbänger im Skifahren. Ja.
0: Erzählt der 23-jährige Emmentaler Wintersportler im Rückblick auf seinen Unfall nach der letzten Saison.
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0: Seitdem ist er sich am Zurückkämpfen. Der Neo 1 Sportredakteur Janik Lanz hat der Fabian Spring im Studio zu Besuch gehabt.
3: Und er war gut zu Fuß bei seinem Besuch im Studio. Dementsprechend hat er darum gerühmt, wie sie ihm bezüglich

0: wirklich am ladierten Knie geht.
1: Es ist jetzt 4,5 Monate ungefähr, seit ich mich verletzt und operiert habe. Es ist wirklich ein sehr positiver Heilungsverlauf besitzen. Ich kann viel machen im Alltag, schränkt es mich eigentlich gar nichts mehr ein. Vielleicht, wenn ich so in die Knie gehe und solche Dinge am Boden machen will, dann spüre ich noch etwas, das nicht ganz so ist, wie es vorher war oder wie es sollte sein, aber ich bin sehr zufrieden und bin auch grösstenteils schmerzfrei in der Reha und nie wirklich Probleme gehabt. Darum ist es sehr positiv bis jetzt, ja.
0: Und eben, mittlerweile ist der Fabian Spring um ohne Krücken unterwegs. Wo sonst geht es schon um mehr, sagt er weiter.
1: Ja, jetzt habe ich die letzten Wochen ziemlich intensiv trainieren. Habe mit Krafttraining anfangen. Natürlich noch nicht ganz mit dem Gewicht, das ich sonst auch tue. Da bin ich noch weit weg, aber ist sicher auf den ersten Schritt.
0: Und die nächsten Schritte kommen schon gleich dazu.
1: Wenn es alles gut geht, darf ich etwa in einem Monat anfangen mit dem Skitraining. Oder anfangen so therapeutisches Skifahren, sagen sie, glaube ich, dem. Ich kann mal einen Tag, zwei auf die Ski, ein spüren, wo das neue Gewebe oder das neue Kreuzband sich ein bisschen daran gewöhnen kann, die Belastungen, das alles gespürt. Und dann, ja, mache ich so weiter. Wahrscheinlich gehe ich so einen Tag, zwei, drei auf die Ski, wieder eine Woche, zwei im Kraftraum, wieder ein bisschen auf die Ski.
0: Der Fabian Spring ist sich nach seinem Kreuzbandriss Mitte April alles um herentasten.
1: Das Ziel wäre, dass ich vielleicht so November, Dezember anständig anfangen mit trainieren. Oder einfach so einzelne Sektoren. Es wird sicher für einen ganzen Lauf wird im November noch nicht bereit sein, aber vielleicht geht auf den Startsektor und solches Zeug wird es sicher gehen bis dann.
0: Und dabei geht der Schangnauer dann neu im Skicross an den Start. Er hat sich Ende letzte Saison entschieden, bei den Alpinen aufzuhören und die Disziplin zu wechseln.
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0: Alex Warren auf Neo Ace mit Passenger. Ganz aktuelle Musik habt ihr gehört, um 12:30. Darum, für ein kurzes Update, ist der Pascal Rupp bei uns im Studio.
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2: Der Solothurner Regierungsrat will kein kantonales Gesetz zur Medienförderung. Er ist gegen einen Auftrag von der Kantonsratsfraktion Mitte EVP. Sie hat ein Gesetz für die Medien gefordert, das es möglich machen würde, die Medienvielfalt indirekt zu fördern. Der Regierungsrat mache sich Sorgen darum, wie sich die Medienvielfalt entwickelt, schreibt er in seiner Antwort auf einen Vorstoss. Nationale Fördermassnahmen helfen den Schweizer Medien aber mehr. Der Primontagne von Heuer und damit 40'000 Franken gehen an Freelab. Das neue Burger Unternehmen macht Zeitmessgeräte für verschiedene Sportarten. Mit dem Primontagne unterstützen die Schweizerische Arbeitsgemeinschaft für Berggebiet und die Schweizer Berghilfe alle Jahre ein wirtschaftlich erfolgreiches Projekt oder Unternehmen aus dem Berggebiet. Freelab hat sich gegen 41 andere Projekte durchgesetzt. 6 Projekte haben sie die engere Auswahl geschafft, unter anderem der Bike Trail Marbach-Egg. Mitarbeitende vom Bundesamt für Zoll- und Grenzsicherheit haben Ende Juli am Flughafen Zürich 500'000 Zigaretten gefunden. Die Mitarbeitenden haben eine Sendung kontrolliert, die von Dubai auf Grossbritannien gezogen hat, schreibt das Bundesamt. Die Zigis waren in Computerrahmen versteckt.
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0: Wunderschönen Tag dürfen wir heute geniessen. Viel Sonnenschein, am Nachmittag ein paar Schleierwolken. Bei 27 Grad ist es aber trotz allem noch mal sehr schön und warm. In der Nacht auf morgen klart es dann wieder auf. Darum frische 10 Grad am Freitagmorgen. Dann ist dann auch wieder sehr sonnig und warm. Morgen geht es noch mal bis 28 oder sogar 30 Grad am Nachmittag. Auf einen Samstag da dreht es dann heute ein bisschen und es geht dann noch nicht ganz so warm weiter. Was da auf uns zukommt, hören wir von unserem Wetterexperten gerade um 20 vor.
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0: Da läuft gang noch alles rund. An 2 Minuten nach der halben 1 wünsche ich weiterhin ganz Gutes für Sie kommen. Gut informiert geht ihr durch den Donnerstag in Richtung Nachmittag mit dem Pascal Rupp und mir, der Céline Raimond. Ciao zusammen.
2: Salut zusammen.

0: Leslie Clio, I couldn't care less, gehört bei Neo 1, 20 Minuten vor den einen.
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0: Es ist die Zeit im Jahr, wo wir noch mit Socken und Jäckchen von Haus gehen morgen und dass wir nicht an die Füße frieren, am Nachmittag die aber immer wie mehr abziehen, weil die Sonne schön aufwärmt. Ralf Rickli vom Meteotestbüro zu Bern, auf wie viel Grad wärmt sie uns heute auf?
2: Es macht den Anschein, dass wir heute Nachmittag bis auf 27 Grad kommen im nördlichen Teil des Sendegebiets und im Süden, Händlibuch und im oberen Emmental, da sind Tageshöchstwerte etwa 25 Grad.
0: Aber näher in der Nacht auf morgen, da kühlt es wieder ab, nehme ich an.
2: Ja, es gibt am Nachmittag ein paar Schleierwolken und die verziehen sich während der Nacht. Nacht ist klar und der Morgen der fängt mit etwa 12 Grad an. Und dann geht es rassig ob sie am Freitag. Viel Sonne, 13 Stunden, wo es keinen Schattenwurf hat. Und Temperatur im Oberaargau bis 30 Grad, zugleich gilt für das Luzerner Hinterland.
0: Da läuten wir ja richtig schön das Wochenende ein. Bleibt es dann auch so schön warm und sonnig?
2: Es bleibt schön warm und sonnig am Sonntag und am Samstag gibt es eine kleine Zäsur. Da haben wir eine schwache Störung, die von Nordwesten reinkommt, Kaltfront, die Wolkenfelder bringt. Vielleicht am einen oder anderen Ort ein paar Tröpfregen voraussichtlich weitgehend trocken und die Höchsttemperatur dann bei 26 Grad.
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0: Supergirl, Kirby Neo 1. Noch 7 Minuten bevor es 1 wird. Guten Donnerstag, Nachmittag, 3. September. Fertig Pause. Double Fantastic sind um da.
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0: Und zwar nicht einfach nur mit der Info, dass sie wieder da sind, sondern auch gerade mit neuer Musik. Free Drinks und Applaus. So heisst der neue Song, den die beiden Zürcher heute rausgeben, inklusive Video aus dem Studio. Nach ihrem Album vor 2 Jahren und der Tour haben Dabu und der DJ Arts gefunden, sie brauchen jetzt eine Sommerpause und haben die auch mit ihren Familien genossen.
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0: Aber scheinbar eben nicht nur das, sondern schon um eine neue Musik herumtüftelt. Mit dem ersten Lebenszeichen nach ihrer Pause bringen sie ein bisschen Nostalgie mit. Dabu Fantastic singen von ihren Anfängen, wie sich die beiden haben kennengelernt, das Projekt Dabu Fantastic haben gestartet, wie das sich ihre Musik aber auch verändert hat in den letzten Jahren. Und für nicht nur vergangenem Hingern nachzuhängen, schauen sie auch schon ein bisschen für sie. Schliesslich soll der gemeinsame Weg vom Dabu und dem DJ Arts auch noch weitergehen.
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0: Drinks und Applaus ist also auch ein Vorbote von noch mehr neuer Musik, die dann kommen soll. Wir hören ihn zum ersten Mal in voller Länge. Heute frisch rausgekommen, morgen jetzt schon im Radio.
2: Das ist der Dabu von Dabu Fantastic und euch allen wünsche ich einen guten beim Essen und ihr hört Neo 1.

und Applaus. Das ist neue Musik von Double Fantastic. Ist heute frisch rausgekommen. Sie haben also fertig Sommerpause und sind jetzt wieder dran am neuen Musik machen, die wir ganz gleich sicher hören dürfen.

0: Miles Smith mit Gold gehört bei New Ace und jetzt wird's Eis. Das ist der Pascal Rupp mit den
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2: Seit dem Dienstag leiten drei Frauen zusammen die Stiftung Rüti Hububat zu Waldkringen. Arsentis Nordwang droht ein Felssturz und das Wetter der Namiheimer Sonne und blauer Himmel bei bis zu 27 Grad. Sozial- und Kulturzentrum Rüti Hububat zu Waldkringen hat seit Anfang Monat eine neue Führung. Neu leiten drei Frauen als Co-Geschäftsleiterin die Stiftung mit den rund 250 Angestellten. Silvia Anneler, Triante Ritter und Susanne Wittmer übernehmen die Leitung zusammen, heisst es in einer Mitteilung von Stiftung. Der bisherige Geschäftsleiter Stefano Corona geht auf Ende Jahr weg. Er hat die Stiftung während 4 Jahren geführt. Stefan Hensenberger, Präsident vom Stiftungsrat von Stiftung Rüti Hububat, sagt:
3: Wir sind schon ein Zeitchen am Planen vom Ersatz und haben uns überlegt, wenn wir wieder so ein Geschäftsführermodell, also mit dem Direktor und darunter suchen, die nötigen Ebenen. Und haben wir uns entschieden, die ganze Organisation zu verflachen.
2: Die drei Frauen haben seit dem 1. September je einen Teilbereich unter sich. Das Wohn- und Pflegeheim, die sozialtherapeutische Gemeinschaft und der Bereich Kultur mit der Leitung der zentralen Dienste. Der Stiftungsrat setzt sich mit diesen drei Frauen bewusst auf Leute, die schon länger im Rüti Hububat arbeiten und Erfahrung im Unternehmen haben. Auf der anderen Seite wird der Stiftungsrat auch näher am Geschäft sein, erklärt der Stefan Hensenberger.
3: Also, wir eigentlich wie Geschäftsleitungsstufen, so wie wir sie heute hatten, haben wir weggenommen. Das bedeutet mehr Führungsaufgabe für den Stiftungsrat, bedeutet aber eben auch für die mitarbeitenden Kader und weiter unten bis zu den Mitarbeitenden einen direkteren Zugang zu den strategischen Entscheiden und auch zum Stiftungsrat.
2: Die geteilte Führung sei Ihnen für die Zukunft der Stiftung wichtig, sagt der Stefan Hensenberger. Noch der nächste Winter, dann ist Schluss. Der Skilift Netzspiel in Meckiwil wird nach der nächsten Saison stillgelegt. Das haben die Mitglieder vom Verein Skilift Netzspiel an ihrer Hauptversammlung entschieden, berichtet die Wochenzeitung heute. Das Problem ist, dass es grosse Investitionen braucht. Der Vorstand vom Verein hofft, dass der Skilift Netzspiel diesen Winter zum Abschluss nochmal läuft. Letzte Saison hat es nie genug Schnee gehabt. Oberhalb von Schwegalp, Arsentis Nordwang, droht ein Felssturz. 10 bis 15.000 Kubikmeter Fels könnten abstürzen, meldet der Kanton Appenzell-Ausserrhoden. Das ist das Volumen von etwa 20 Einfamilienhäusern. Ein Helipilot von Rega hat den instabilen Fels entdeckt. Die Behörden haben jetzt ein gewisses Gebiet oberhalb von Schwegalp gesperrt, unter anderem eine Kiesgrube. Angestellte in der Schweiz verdienen heuer etwas mehr als fern. Der Bund rechnet damit, dass die Löhne um 0,4% steigen. Es ist eine erste Schätzung mit Lohndaten vom ersten Semester, schreibt das Bundesamt für Statistik. Weil die Preise voraussichtlich gleich viel oder noch mehr steigen, bleibt unter dem Strich nicht mehr Geld im Portemonnaie. Im Gegenteil. Die Schweizer Stauseen sind im Moment zu knapp 72% gefüllt. Das sind 12% weniger als in den letzten 20 Jahren im Durchschnitt um diese Zeit, zeigen die neuesten Zahlen vom Bundesamt für Energie. Mehr Wasser in den Schweizer Stauseen bedeutet, dass mehr Strom produziert werden kann.
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0: Einen schönen Tag. Heute am Nachmittag hat es ein bisschen Wolken, sonst bleibt es aber sonnig und gibt 27 Grad. In der Nacht auf morgen klart es wieder auf. Darum um die 10 Grad recht frisch. Der Start in Freitag, der wird sehr schön mit strahlenblauem Himmel. Kein Wölkchen, das oben ist. 13 Stunden Sonne gibt es morgen Freitag. Dazu wieder 28 bis 30 Grad. Am Samstag ein bisschen bewölkt, zum Teil ein bisschen Regen, noch 26 Grad. Sonntag wieder sonnig. Die Temperatur bleibt aber ähnlich.
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0: Auf der A1 Zürich in Richtung Bern zwischen Herkingen und Önsingen. Da stockt es wegen Verkehrsüberlastung, sonst habt ihr überall freie Fahrt. Vielleicht ist eure Mittagspause mittlerweile auch fertig, aber vielleicht habt ihr doch noch heute Zeit für ein Espresso oder einen Kaffee. Oder ein Kaffeecreme. Wobei, bei der Jana ist es, glaube ich, mehr ein Gefühl, das sie da hat eingefangen in ihrem Song Kaffeecreme. Der startet in die nächste Stunde Musik am Witz. Am 2 gibt es dann um die Nachrichten hier bei Neo 1. Ich bin Céline Raymond. Hat ganz ergebige Donnerstagnachmittag.

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0: Bis zum nächsten Mal mit der Linda Ellis. You haben wir gehört. Hier bin auch ich. Die schließen die Stunde Musik im Bitz ab. Donnerstag, 3. September. Wir jetzt will.
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2: Heute Nachmittag mit Jonas Wüttrich. Weniger Zürich und Basel, mehr Bern. Die Anteile von BKW und EWB an den Kraftwerken Oberhasli sollen grösser werden. Der Grossrat winkt einmal mehr einen Kredit für das neue Verwaltungsgebäude in Tavan durch. Teurer darf es aber nicht mehr werden. Und das Wetter am Donnerstag wird sonnig und warm mit ein paar Schleierwolken bei zwischen 25 und 27 Grad. Langsam aber sicher gibt es eine Lösung im Gestürm um die Beteiligung an dem Kraftwerk Oberhasli, kurz KWO. Die vier bisherigen Aktionäre bleiben, der Berner Einfluss wird aber deutlich grösser. Die vier bisherigen KWO-Aktionäre und der Zusammenschluss EVU Bern, wo rund 30 kleinere Berner Energieunternehmen dazugehören, haben sich geeinigt. Es geht um die Zeit nach 2042, wenn die aktuelle Konzession ausläuft. Der Regierungsrat hat vermittelt. Berner Baudirektor Evi Alemann hat gestern vor den Medien erklärt.
3: Die Regierung schlug ja schon früh vor, mit den heutigen Aktionären weiterzuarbeiten, aber den Berner Anteil zu stärken. Wie Sie wissen, war das dem Grossen Rat nicht genug und er wies die Strategie mit dem Auftrag zurück, nochmals zu prüfen, ob es möglich wäre, den Berner Anteil insgesamt zu stärken.
2: Die rund 30 kleineren Berner Energieversorger wie die Localnet von Burgdorf oder die Infrawerk Münzig bekommen darum ab 2042 fix 6% vom Strom von den Wasserkraftwerken im Grimsel- und Sustengebiet. Sie hätten sich eigentlich auch wollen an KWO beteiligen. Aus dem wird nichts. Der Anteil von BKW geht von 50 auf 60% auf. Die Energie Wasser Bern EWB bekommt in Zukunft 20 statt knapp 17%. Dafür haben die Elektrizitätswerke von Zürich und Basel dann noch je 10%. Das ist weniger als heute.
3: Das heisst, dass künftig 80% der KWO in Berner Händen sein wird.
2: Der Grossrat vom Kanton Bern entscheidet in der Wintersession über die überarbeitete Konzessionsstrategie. Politische Entscheidungen braucht es dann auch noch von den Städten Bern, Zürich und Basel. Die Sanierung des Verwaltungsgebäudes Tavan-Maschine im Berner Jura wird teurer als geplant. Darum hat der Berner Grossrat diesen Morgen über einen nötigen 38 Millionen Franken Zusatzkredit diskutiert. Das Parlament hat diesen Zusatzkredit durchgewunken, hat ihn aber um 300'000 Franken gekürzt. Daran glauben muss jetzt eine alte Mehrspindelmaschine. Sie hat ursprünglich als Zeitzeugin an die ehemalige Maschinenfabrik im Gebäude sollen erinnern. Das Parlament hat die Gesamtkosten des Projekts dazu auf maximal 99,9 Millionen Franken gedeckelt. Mehr dürfte es also definitiv nicht mehr kosten. Der Kanton Bern hat das ehemalige Fabrikgebäude gekauft und will dort ein neues Verwaltungszentrum machen. Das ersetzt die Verwaltung zu Moutier. Moutier gehört seit Anfang Jahr zum Kanton Jura. Im Gebäude sind aber gröbere Mängel vorgekommen, darum kostet es mehr. Bis jetzt 2028 soll die neue Verwaltung zu Tavan fertig sein. Die Haus- und Kinderärztinnen und Ärzte in der Schweiz sind nicht zufrieden, wie ihre Leistungen seit Anfang heuer abgerechnet werden. Bei einer Untersuchung stellen sie ihre Leistungen an Krankenkassen in Rechnung. Wie viel ein Doktor kann verrechnen, regelt seit Anfang Jahr der neue Ärztetarif Hardoc. Der neue Tarif soll die Hausarztmedizin aufwerten. Das sei aber nicht gelungen, sagt der Verband. In diesen Kantonen verdiene Hausärzte mit dem neuen Tarif sogar minder als vorher. Gleichzeitig schreibt der Verband, dass mit diesem Tarif die Kosten für Patientinnen und Patienten deutlich steigen könnten. Der Verband will darum Änderungen. Er will aber nicht, dass die Tarife für alle Doktor einfach gekürzt werden.
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0: Es gibt also auch einen schönen Tag heute. Am Nachmittag ein bisschen Wolken, aber es bleibt sonnig und geht bis zu 27 Grad. In der Nacht wird die Wolken um und fort und es mal eine klare Nacht geben. Darum ist es ja frisch morgen Morgen mit 10 Grad starten wir in Freitag. Dann ist es aber immer sonnig, mal eine Hitze bis auf 28 Grad, mal eine Temperatur morgen im Neo-Eisland.
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0: Da müsst ihr aufpassen auf der A1 Zürich Richtung Bern. Zwischen Kilpig und Schönbühl hat es einen Unfall gegeben. Der ist ein Standstreifen blockiert. Stauen tut es aktuell nicht. Aber hier gleich ein bisschen Schille, wenn ihr dort neben durchfahrt. Sonst habe ich nichts zu melden. Sorge auf der Strasse.
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0: 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Durch den Tag gehen wir dann heute zusammen mit mir, dem Kopf-Team und Jonas Wüttrich auf der Seite Redaktion. Das aber erst nach einer Stunde Musik im Bitz, wo wir zwei jetzt gerade vorne angefangen mit zum Beispiel Lunik. Summer's Gone, was ja auch stimmt, am 3. September. Gehörig, Herbst immer schon. Guten Nachmittag, geniessen ihn. Ciao zusammen.
2: Salut zusammen.

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2: Ja, da ist die Stundenmusik im Bett. Also, dann einfach auch schon oben durch an diesem Donnerstagnachmittag. Und das nächste Mal Zeit für Nachrichten. Wir in 3.
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4: Heute Nachmittag mit Jonas Wüttrich. Weniger Zürich und Basel, mehr Bern. Die Anteile von BKW und EWB an den Kraftwerken Oberhasli sollen grösser werden. Der Grossrat winkt einmal mehr einen Kredit für das neue Verwaltungsgebäude in Tavan durch. Teurer darf es aber nicht mehr werden. Und das Wetter am Donnerstag wird sonnig und warm mit ein paar Schleierwolken bei zwischen 25 und 27 Grad. Langsam aber sicher gibt es eine Lösung im Gestürm um die Beteiligung an dem Kraftwerk Oberhasli, kurz KWO. Die 4 bisherigen Aktionäre bleiben, der Berner Einfluss wird aber deutlich grösser. Die 4 bisherigen KWO-Aktionäre und der Zusammenschluss EVU Bern, wo rund 30 kleinere Berner Energieunternehmen dazugehören, haben sich geeinigt. Es geht um die Zeit nach 2042, wenn die aktuelle Konzession ausläuft. Der Regierungsrat hat vermittelt. Berner Baudirektor Evi Alemann hat gestern vor den Medien erklärt.
5: Die Regierung schlug ja schon früh vor, mit den heutigen Aktionären weiterzuarbeiten, aber den Berner Anteil zu stärken. Wie Sie wissen, war das dem Grossen Rat nicht genug und er wies die Strategie mit dem Auftrag zurück, nochmals zu prüfen, ob es möglich wäre, den Berner Anteil insgesamt zu stärken.
4: Die rund 30 kleineren Berner Energieversorger wie die LocalNet von Burgdorf oder die Infrawerk Münzig bekommen darum ab 2042 fix 6% vom Strom von den Wasserkraftwerken im Grimsel- und Sustengebiet. Sie hätten sich eigentlich auch wollen an KWO beteiligen. Aus dem wird nichts. Der Anteil von BKW geht von 50% auf 60% auf. Die Energie Wasser Bern EWB bekommt in Zukunft 20 statt knapp 17%. Dafür haben die Elektrizitätswerke von Zürich und Basel dann noch je 10%. Das ist weniger als heute.
5: Das heisst, dass künftig 80% der KWO in Berner Händen sein wird.
4: Der Grossrat vom Kanton Bern entscheidet in der Wintersession über die überarbeitete Konzessionsstrategie. Politische Entscheidungen braucht es dann auch noch von den Städten Bern, Zürich und Basel. Die Sanierung vom Verwaltungsgebäude Tavan-Maschine im Berner Jura wird teurer als geplant. Darum hat der Berner Grossrat den Morgen über einen nötigen 38 Millionen Franken Zusatzkredit diskutiert. Das Parlament hat den Zusatzkredit durchgewunken, hat ihn aber um 300'000 Franken gekürzt. Daran glauben muss jetzt eine alte Mehrspindelmaschine. Sie hat ursprünglich als Zeitzeugin an die ehemalige Maschinenfabrik im Gebäude sollen erinnern. Das Parlament hat die Gesamtkosten vom Projekt dazu auf maximal 99,9 Millionen Franken gedeckelt. Mehr dürfte es also definitiv nicht mehr kosten. Der Kanton Bern hat das ehemalige Fabrikgebäude gekauft und will dort ein neues Verwaltungszentrum machen. Das ersetzt die Verwaltung zu Moutier. Moutier gehört seit Anfang Jahr zum Kanton Jura. Im Gebäude sind aber gröbere Mängel vorgekommen, darum kostet es mehr. Bis jetzt 2028 soll die neue Verwaltung zu Tavan fertig sein. Haus- und Kinderärztinnen und Ärzte in der Schweiz sind nicht zufrieden, wie ihre Leistungen seit Anfang heuer abgerechnet werden. Bei einer Untersuchung stellen sie ihre Leistungen an Krankenkassen in Rechnung. Wie viel ein Doktor dann kann verrechnen, regelt seit Anfang Jahr der neue Ärztetarif TARDOC. Der neue Tarif soll die Hausarztmedizin aufwerten. Das sei aber nicht gelungen, sagt der Verband. In diesen Kantonen verdiene Hausärzte mit dem neuen Tarif sogar minder als vorher. Gleichzeitig schreibt der Verband, dass mit diesem Tarif die Kosten für Patientinnen und Patienten deutlich steigen könnten. Der Verband will darum Änderungen. Er will aber nicht, dass die Tarife für alle Doktor einfach gekürzt werden.
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2: Wir haben einen sonnigen, freundlichen Nachmittag vor uns. Ein paar Wochen herumziehen und zwischendurch war die Sonne ein bisschen im Weg. Warm wird es aber trotzdem heute am Nachmittag. Temperatur über 25 Grad. Überkommen wir durch die Nacht durch. Klar, aber die auf, die Wolke verziehen sich. Und darum gibt es doch eine klare und frische Nacht. Morgen Freitag starten wir so mit 12 bis 14 Grad im Tag. Es wird aber dann warm durch den Tag durch. Die Teilen Ort im Neuseeland kann es morgen um die 30 Grad geben.
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2: Da geht da ISA im Moment. Bern Richtung Zürich steht er ab Niederbipp auf mehreren Abschnitten im Stau bis und mit Herkingen. 20 Minuten plus müsst ihr dort rechnen, wo gegen Richtung geht an. Zwischen Herkingen und Niederbipp hat er das Mühe länger. Dort seid ihr etwa 5 Minuten, wo ihr länger unterwegs seid. Sorge haben und fahren gut.
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2: Offiziell sind wir zwar schon im Herbst, also es geht ja schon gehörig auf Ende Jahr zu. Die Temperaturen, die sind aber noch deutlich über 20 Grad. Und darum schon vom Skifahren reden. Ja, wo es dann so ein bisschen Schnee knistert unter den Ski und eine schöne Böglifahrter, weiss, hocker ab. Ja, das wäre auch ein bisschen vermessen. Wir machen es aber trotzdem in dieser halben Stunde, reden vom Skifahren. Allerdings von dem, ja, was man einfach auch ohne Schnee kann machen kann. Gras-Skifahren auf der Marbachegg. Das gibt es schon seit über 50 Jahren. Dementsprechend haben sie am Wochenende auch das Jubiläum gefeiert. Und wir wollen Ihnen wissen, ist das so kein unterschiedlich wie in Anführungszeichen normale Skifahren? Oder ist es einfach auch fast gleich? Hören wir in dieser halben Stunde etwa am 4. ab.

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0: Annie Lennox, I Put a Spell on You. Gehört bin ich auch 4 Stunden nach den 3 an diesem Donnerstagnachmittag, wo wir heute eine kleine Zeitreise machen. Also das heisst eine kleine Feier, eine kleine Taui zurück in Sommer 1976. Denn vor 50 Jahren ist auf dem Marbach-Eck das allererste Mal eine Gruppe Grasskifahrer. 3 Jahre später ist dann der Grasski-Club Aeschlimatt Marbach entstanden, der letzte Wochenende das Jubiläum Tau gefeiert hat. Seit fast 50 Jahren haben wir also einen Grasski-Club in unserer Region. Aber ich muss ehrlich zugeben, ich selber ich habe nicht wirklich einen Plan, wie das funktioniert, das Grasskifahren. Das ist aber kein Problem. Wir haben beim Präsidenten des Vereins, beim Walter Schacher, nachgefragt.
1: Es ist nicht schwieriger, ein guter Skifahrer. Der bringt das sofort fertig, der hat das sofort draussen. Ein guter Schlittschuhläufer oder Inline-Läufer, der kann das noch viel besser.
0: Weil du müsstest ziemlich zentral auf diesen Grasski stehen, dass du nicht vor- oder hinten rausgehst, erklärt der Walter Schacher. Was aber etwas schwierig war, ist zu bremsen.
1: Man kann nicht rutschen wie im Winter auf den Ski, sondern man muss Gegenhang fahren. Das zwingt einen, bevor man losfährt, das Gelände gut anschauen und sehen, wo kann ich den Gegenhang fahren, als es wieder bremsen.
0: Dann kommt auch noch die Ausrüstung dazu beim Grasskifahren.
1: Leichte Sportbekleidung, Helm sicher, Händchen, vielleicht nicht gerade Stick, weil es der Sommer warm ist. Und Skischuhe, Stöcke natürlich auch.
0: Und natürlich dann noch die Grasski selber, sonst kannst du noch lange Grasski fahren ohne Grasski. Die sind aber etwas anders als die Ski, ja, die wir ehrlich vom Winter her kennen.
1: Man kann sich das vorstellen wie ein Raupenfahrzeug, das dann gewährleistet, dass man fortbewegt wird. Ja.
0: Und die Piste, wo du drauf ein Grasski fährst, muss stimmen, sieht der Walter Schacher. Dort schaut der Bauer, das Land gehört dazu. Während der Saison, je nach Wetter, tut er alle 10, 14 Tage das Gras mähen und zu dieser Piste schauen.
1: Das muss relativ flach sein, es sollte nicht grosse Löcher drin haben. Und da sind wir eben auch sehr, sehr dankbar, als der Andi die Arbeit macht und professionelle Pisten herstellt und zur Verfügung stellt.

0: für das Gras-Skifahren.
1: So viel anders als das Skifahren im Winter auf dem Schnee ist es also nicht wirklich, das Gras-Skifahren. Wir haben die Ausrüstung und Pisten, die müssen in beiden Fällen stimmen und möglichst keine Löcher drin haben.

0: Brandneue Musik von Teddy Swims, Mr. Know-It-All, gehört bei Neo Ace am Donnerstag, 3. September.
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0: Themen von morgen, die kann man ja schon sagen, und ich habe vorhin gestaunet, ja, die erste Septemberwoche ist einfach auch schon um durch, Jürgen.
2: So, den September haben wir angesäckelt, der 1. September Freitag vom 26. steht da. Mit einem ziemlich gut gefüllten Jackpot im Morgenspiel. Die ganze Woche haben alle die Finger von diesem Jackpot gelassen, oder Michu Lehmen heute Morgen.
3: Ich werde mich denen anschliessen, die sagen, zufrieden sind mit 50 Franken, wo ich ein bisschen zu wenig gelost. Du wirst ja auch die Stimme nicht.
2: Das heisst einfach, dass der morgen oder sonst am Samstag 300 Stutz um sie im kennst. Wir haben auch sonst einiges vor morgen. Heiss vor dir, Liebe.
4: Das ist etwas, was ich auch sehr schätze, die Ruhe. Eben auch mit den Hunden zusammen, die ihm so viel geben.
2: Oder Gemeinswappen.
5: Hasli hat das auch übernommen, weil sie ursprünglich zu Burdlöf hat. Hat man die Grundfarbe von Burdlöf schwarz zu silber genommen, oder?
2: Wir sind im Sagmau.
6: Wir Kampfrichterkommission. Sie zusammengekommen und das ist einstimmig abgelehnt worden. Der Fahr, der kommt nicht, weil sie tut einfach das Schwingen zu hart verfälschen.
2: Und schauen auf ein Schulfest zu Oberdiessbach voraus.
7: Und wir freuen uns da sehr auf ein vielfältiges Schulfest auf dem Primarschulareal. Es startet um 10 Uhr bis 5 Uhr. Es gibt einen Festakt, der um 11 Uhr ist. Mit der Ansprache und musikalischer Darbietung der Schülerinnen und Schüler.
2: Im Empfang nehmen halb 6 Uhr Céline Remond oder Janik Lanz.
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0: schottisch-schweizerische Singer-Songwriter gehört bei uns der Argyle mit Blinded by the Sun an diesem Donnerstagnachmittag. Minger Exporte, Minger Produktion, gleich auch Minger Auslastung. Drei Sachen, die die Käsereienregion belasten. Drei Sachen, die alle ein bisschen zusammenhängen. Statt dass jede Käse selber fuhrwerkt und probiert, irgendwie auf genug Auslastung auf verkauften Käse zu kommen, schliessen gehen oben Käsereien und vor allem auch Käsereiengenossenschaften zusammen. So und zwei im Raum Untersemmental Oberaargau. Die Käsereigenossenschaften Landshut Zutzisdorf und die Störigen schliessen auf das neue Jahr zusammen zur Käserei Landshut AG. Das schreiben sie in einer gemeinsamen Mitteilung. Die Herausforderungen, die sie im Moment in Produktion haben, die habe ich vorhin schon aufgezählt, aber auch der Zusammenschluss selber, der hat ein paar neue Herausforderungen zu wegen.
1: Die Zusammenführung von beiden Betrieben, also wir werden zuerst Synergien nutzen. Aber jetzt ist ja jeder Käsereibetrieb an sich selbstständig am Produzieren. Jetzt sollte man das natürlich ein bisschen bündeln, oder? Dass es auch sinnvoll ist, dass man im Standort jetzt hier Döring eigentlich Trennmetaller AT produziert. Und am anderen Standort Spezialitätengeschäft abwickelt.
0: Seid ihr jetzig Betriebsleiter von Käsereigenossenschaft Döringen und zukünftig Geschäftsführer von Käserei Landshut AG, der Lukas Kennel. Die Zusammenführung, die braucht heute ein bisschen Zeit und Schnauf. Vorschauen tut er aber positiv auf das, was kommt. Die Stimmung der außerordentlichen Hauptversammlung der Milchlieferanten letzte Woche, die war super.
1: Jeder mit positiven Emotionen rein, weil jeder weiss, wir müssen irgendetwas machen. Und dass wir dann zwei gesunde Betriebe zusammennehmen können, ist natürlich die Euphorie gross, oder? Dass das auch funktioniert. Und nicht irgendwie zwei Kranke zusammenkommen, das hat noch nie gesungen gegeben.
0: Zusammenwirken, für können zu bleiben, das ist das Motto von der Käsereigenossenschaften Landshut und Döringen. Das Ziel der Käserei Landshut AG ist für Lukas Kennel darum klar.
1: Ja, dass er eine gemeinsame Zukunft hat. Das ist halt einfach, die ganze Marktsituation ist schwierig. Und wir wollen hier weiter bestehen. Wir wollen den Bauern Zukunft bieten. Wir wollen natürlich auch den jungen Käfer hier in der Region Zukunft bieten. Und das geht halt einfach nur so, dass wir es gemeinsam weiterverfolgen.
0: Die zwei Genossenschaften bleiben aber bestehen. Döringen und Landshut beteiligen sich dann jetzt zu 50% im neuen AG, das auf Anfang 2027 gibt. Wie es auf den Zusammenschluss herausgelaufen ist in den letzten Monaten und Jahren und welche Käserei schon einmal mit ihr fusioniert hat von diesen zwei, das gehört ihr online auf neois.ch. Unter News haben wir euch dort die entsprechenden Beiträge zweckgemacht.

0: Seed mit Geld gehört. Bin ich auch Punkt, 10 Minuten vor den 4 immer an diesem Donnerstagnachmittag. Ganz ehrlich, ich wette, ich könnte so gut Französisch, wie der Musiker Stress Deutsch kann. Und darum war es vielleicht schon ein bisschen fies gewesen, die Challenge, die wir ihm heute Nachmittag bei uns im Studio gestellt haben.
1: Du bist meine Nummer 1, 2, 4, 7, 3, 6, 5, oh.
0: Morgen kommt das neue Album vom Stress How to Heal raus. Und darauf ist ein Song, den er zusammen mit dem Solothurn-Rapper Manilio hat gemacht. 247 heisst er, und darauf singt der Stress auch ein bisschen Mundart. Und darum haben wir euch, liebe Hörerinnen und Hörer, urchige berndeutsche Wörter schicken. Und hat der Stress dann raten, was das könnte heissen.
2: Bro, Glunke, helft mir!
0: Sagen wir so, am Anfang hat er ein bisschen Mühe gehabt. Aber auch nur am Anfang.
2: Mürgu!
3: Ein Mürgu. Da gibt es auch tausend Begriffe.
2: Sag einen Satz.
3: Beim Brot habe ich am liebsten den Mürgu.
2: Die Mittelteil?
3: Mhm. Gerade das Gegenteil.
2: Die
3: ja, genau. Der Anschnitt, der Anhalt, ja, okay. Was auch immer.
0: Aber nach ein bisschen, mit ein bisschen Hilfe von Sarah ist es gang wie besser geworden.
2: Giggeln!
3: Giggeln!
2: So ist nicht giggeln.
3: Das haben wir jetzt viel gemacht.
2: Lachen!
3: Sehr gut!
2: Eins! Hinnig.
3: Hinnig.
2: Hinnig. Wie geht's das?
3: Hinnig gehe ich ins Fußballtraining.
2: Heute Abend.
3: Sehr gut. Schau jetzt. Ja.
2: Brösmeli. Das ist, wenn du hast Brot und hast keine Brot.
3: Ja. Brösmeli, Krümel.
2: Ja.
3: Genau.
2: Krümel, genau.
0: So im Inti, der Stress ist gewappnet, für noch mehr schweizerdeutsche Songs zu machen, weil der, der auf dem neuen Album drauf ist und der morgen rauskommt, der tönt schon sehr gut. Und der Stress freut sich, der schon das erste Mal live mit seinen Fans singen können.
2: Du bist meine Nummer 1, 2, 4, 7, 3, 6, 5 und ich sage, okay, das ist brillant. Und das ist genau solche Momente, man braucht einfach diese kleinen Momente, wo ich sage, okay, das funktioniert sehr gut und ich freue mich zum Beispiel einen Song wie 247 mit den Leuten singen. Weil ich glaube, es ist auch eine der ersten Mal, sie können das wirklich mit uns singen.
0: Wir hören 247 vom Stress zusammen mit Manilio. Jetzt gerade das ganze Album How to Heal, wo der Song drauf ist, kommt morgen raus. Vorstellen tun wir es natürlich dann auch hier bei uns im Album vor Wochen bei Neois.

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0: Ed Sheeran mit Perfect an diesem Donnerstagnachmittag bei Neowise. Jetzt wird es 4 Uhr. Das Neueste vom Neuesten gibt es jetzt gerade von Jonas Wüttrich aus der Neowise-Redaktion.
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2: Das Murten brennt seit dieser Nacht ein Recyclingzentrum. Das Traubengewitter letzten Freitag kostet die Schweiz viel Geld. Und es ist sonnig und warm mit ein paar Schleierwolken bei zwischen 25 und 27 Grad. Wegen einem Brand in einem Recyclingzentrum zu Murten hat es diesen Morgen stark geraucht und gestunken, zum Teil bis ins Berner Seeland. Für die Bevölkerung war es nicht gefährlich, melden die Behörden. Verletzt hat sich beim Feuer niemand. An Verbrennen hat es laut Freiburger Kantonspolizei schon die Nacht um 2. Die Einsatzkräfte haben das Feuer unter Kontrolle. Die Löschbüzen, die laufen aber noch, gehen voraussichtlich noch ein paar Stunden. Auf Alert Swiss hat der Kanton Bern am Morgen die Leute im Berner Seeland, empfohlen, Fenster und Türen zuzutun und Lüftungen abzustellen, hat die Freiburger Behörde das empfohlen. Die Brandursache ist noch nicht klar. Hinweise auf eine Umweltverschmutzung wegen dem Feuer gibt es bis jetzt keiner. Seit einem Monat kostet es in der Schweiz mindestens 80 Franken und höchstens 300 Franken, wenn Leute ihre Zigarettenstummel an den Boden schiessen. Nicht nur Strafen, sondern auch psychologische Tricks können helfen, dass weniger Leute ihre Zigarettenstummel an den Boden schiessen. Das zeigt ein Versuch in 4 Schweizer Städten. Das schreibt der Rundtisch gegen Zigarettenlittering. Zaro hat der Rundtisch die Leute an die soziale Norm erinnert, dass man das nicht macht. Allein dieser Abbau hat geholfen, dass das Littering um 24% ist weniger geworden. In Zürich und Basel haben Plakate geholfen, dass Leute ihre Zigarettenstummel richtig entsorgen. In diesen Städten ist das Zigarettenlittering um 23% runter. Darum sollen die Versuche ab nächstes Jahr eine nationale Kampagne gegen Zigarettenlittering werden. Das kostet die Schweiz alle Jahr rund 200 Millionen Franken. Das heftige Gewitter letzten Freitag kostet viel. Laut einer Schätzung von verschiedenen Versicherungen kostet Schäden einen dreistelligen Millionenbetrag. Das zeigt eine Umfrage von Nachrichtenagentur AWP. Allein die Schweizer Mobiliar hat über 14'000 Schadensmeldungen bekommen. Besonders viele Autos haben wegen dem Hagel gelitten. Die Allianz und die Helvetia haben rund 11'000 Schadensmeldungen bekommen. Nebst Fahrzeugschäden sind auch viele Schäden an Häusern, vor allem in Kellern und Gärten, gemeldet worden. Eine grobe Gewitterfront mit starken Sturmböen und zum Teil golfballgrossen Hagelkörner ist letzten Freitagvormittag über die Schweiz. Besonders der Norden hat es getroffen. Ins Ausland. 8 Tage nach der Flutkatastrophe im Himalaya steigt die Zahl der Opfer weiter auf über 1270. Allein in Nepal sind 1250 Menschen gestorben, meldet die Polizei. Auch im Tibet ist die Opferzahl aufgegangen von 16 auf 21, meldet die chinesischen Behördennächte. Auch die Zahl der Vermissten steigt in Nepal immer weiter. Aktuell ist die Rede von fast 5000 Menschen, die noch gesucht werden. Darunter sind auch mehr als 600 Ausländerinnen und Ausländer. Auf chinesischer Seite kommen noch knapp 550 Vermisste dazu. Tausende Rettungskräfte suchen im Katastrophengebiet nach wie vor nach Vermissten. Eine Meldung vom Sport Hockey. Der Kanadier Brandon Shinyak vom EHC Kloten hat sich wieder verletzt. Das meldet der Club heute. Er muss wegen einer Ellbogenverletzung rund 12 Wochen Pause machen. Schon zum Start der heurigen Saisonvorbereitung hat sich der Stürmer am Unterkörper verletzt. Am ersten Tag zurück auf dem Eis hat er sich jetzt nochmal verletzt. Der Brandon Shinyak spielt seit letztem Sommer bei Kloten und hat letzte Saison in 26 Matchen 4 Goal geschossen und 16 Assists gegeben.
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0: Es gibt einen schönen Donnerstagnachmittag, einen schönen, freundlichen Donnerstagabend. Temperatur etwas über 25 Grad. Immer die Nacht muss dann auch abkühlen, weil sich die Wolken verziehen. Es sind so ja, um die 12 Grad Tieftemperatur möglich, morgen Freitagmorgen. Dann gibt es aber immer toll ab mit diesen Temperaturen. Die in den Orten im Neo-Eisland kann es bis zu 30 Grad heiß werden.
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0: Er klemmt Stau auf der A1 Bern Richtung Zürich zwischen Kriegstedt und Herkingen Stau. Das auf mehreren Abschnitten. Wenn man alles zusammenzählt, heute etwa eine halbe Stunde länger als gewöhnlich. Wo die Gegenrichtung klemmt, A1 Zürich Bern zwischen Herkingen und Wangen-Aare. Und dort stockt es auf mehreren Abschnitten. Also auch verliert er dort etwa 10 Minuten. Und weil die Autobahn klemmt, klemmt auch die Hauptstrasse nebendran. Von Wiedlisbach Richtung Obernieder-Bönsigen. Dort müsst ihr auch ja, ein bisschen mit mehr Geduld durchfahren. Um die 10 Minuten länger hinter dort in die Richtung Önsigen.
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0: 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Wo wir in dieser Halbstunde um einhören, unser Wochenthema. Wochenthema Gemeinswappen. Vor allem darauf, wie man die Gemeinswappen zusammensetzt, wo die Heraldik-Regeln eigentlich herkommen. Heraldik hat die Wappenkunde. Und Hans Minder hat uns das recht gut erklärt. Der Remitauer Lokalhistoriker und eben auch Heraldiker. Das nächste Mal hören wir rein. Geht um 4 ab 4 hier bin ich uns. Mit einem Konkurrenten der Mix, Jonas Wüttrich, Kobutima. Ciao zusammen.
2: Salut zusammen.

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0: Der Schweizer Musik heute am Nachmittag bin ich auch eins. Naomi Lachen haben wir gehört, jetzt gerade mit ihrem Song Get It. Regeln, die gibt es vielen Orten im Leben. In vielen Orten merken wir es ein bisschen mehr. Straßenverkehr zum Beispiel, kannst nicht einfach links um einen Kreis und rechts um einen Search, oder? Funktioniert nicht. Es gibt ja die Regeln, dass du es nicht darfst und gibt ja dementsprechend ohne Buss, wenn du es machst, ist nicht so schlau. Es gibt aber auch Regeln, wo man vielleicht ein bisschen minder merken oder ein bisschen minder dran teichen. In unserem Wochenthema diese Woche hören wir so Regeln vor Heraldik. Das sind Regeln zum Wappen gestalten. Da gibt es zum Beispiel glasklare Regeln, wie die Farben in einem Wappen müssen sein und welcher überhaupt darfst du brauchen. Die Beiträge, die wir schon gesendet haben und wir über das geredet haben, die gibt es jetzt schon zum Nachhören auf neois.ch unter Region im Fokus bei den Wochenthemen. Ich wollte aber auch noch wissen, erstens, woher denn die Regeln überhaupt kommen und was es denn sonst noch zu beachten gibt, falls ihr selber ein Wappen machen wollt, oder?
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0: Zusammengehockt bin ich für die Fragen zu klären mit dem Emmitaler Lokalhistoriker Hans Minder von Lauperswil. Neben den gewissen Farben, die richtig sind im Wappen, ist noch etwas anderes ganz wichtig.
2: Das Wappen ist nicht massgebend, wie es gezeichnet ist, sondern wie es blasoniert wird, also beschrieben. Du tust nach Wissens, also nach genauen heraldischen Vorschriften, musst du ein Wappen können beschreiben, wie das aussieht. Und der Grafiker überkommt die Beschreibung und tut sich nachher überlegen, wie muss ich das Wappen zeichnen.
0: Der Heraldiker ist der Wappenkundler, die Heraldik die Wappenkund. Ein beschreibbares Wappen ist also das A und O, wenn es ein neues soll geben.
2: Wenn ein Wappen einfach schlichtweg dermassen kompliziert ist, dass man es eben nicht mehr beschreiben kann, dann ist es aber auch kein gutes Wappen mehr.
0: Der Mensch, der sich dann dahinter setzt, bekommt also die Beschreibung von dem Wappen, das es soll geben. Der Hans Minder macht ein Beispiel mit dem Beschrieb «Schreitender Löwe».
2: Und dann zeigt dir das vielleicht ein bisschen anders. Dem sind Löwe, das sieht vielleicht anders aus als in meinen. Aber man muss einfach erkennen, es ist ein Löwe, der schreitet. Aber man kann nicht sagen, der muss genau so aussehen. Das ist so detailliert, ist das nie, oder?
0: Die Regeln für die Wappen, die kommen aus dem Mittelalter. Bei Ritterturnieren oder auch Kämpfen sind je nach Haus oder Adelsgeschlecht andere Wappen auf dem Schild der Ritter gewesen. Und die müssen einfach sein, dass man sofort sieht, Freund oder Feind.
2: Wenn du nachher da die halbe Genealogie musst durchgehen, weil dann sagst du doch, Sigismund hat mal einmal den Bruder beschissen und ist ausgeächtet worden.

0: den Tarst zu stechen. Darum sind die Wappen möglichst einfach, dass man ganz klar sieht, wer es ist. Es darf einfach nur nicht zwei Gleichlinge geben.
1: Sonst sind der Dritte, oder auch heutzutage wir, fein ein bisschen im Seich. Ein neues Wappen machen wäre für eine Gemeinde übrigens kein Problem.
0: Das ist spätestens dann aber notwendig, wenn man Gemeindefusionen macht. Wenn natürlich nur eine kleine Gemeinde fusioniert mit einer grossen, dann wird es einfach zusammen. Dann ist nachher das alte Wappen das neue. Da ändert nichts. Aber im Kanton Freiburg, wo man zum Teil da bis zu 5-6 Gemeinden zusammen da, hat man praktisch überall komplett neue Wappen gemacht, Gemeindewappen.
1: Wichtig dabei, einfach nach den Regeln der Heraldik, wenn es neue Wappen gibt, betont der Hans Minder. Zum Beispiel eben nach den Regeln, welche Farbe der wo und neben welcher darf sein im Wappen innen. Wir haben auch noch andere spannende Fakten zweckgemacht, so ein bisschen in einem Quiz verpackt in unserer neuen Instagram-Story oder auch Facebook-Story. Dort könnt ihr in einem Quiz testen, was ihr über die Regeln und alles andere von den Gemeindewappen wisst. Die Antwort gibt es selbstverständlich auch entweder zum Lesen in eben Instagram-Story oder wahlweise eben auch zum Nachhören auf neois.ch. We'll be right back.

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2: Punkt 4:30 haben wir an diesem Donnerstagabend, 3. September.
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2: So, Jasmin Wüttrich, ich will dir nicht zu nachtreten. He? Aber deine Schulzeit, die ist jetzt auch schon ein paar Jahre her. Heute ist aber unmindest der Weg an die Schulpulte gefunden, wo du unmindest in die Schule dürfen, gell?
4: Ja, früher war es auch ein bisschen ein Müssen gewesen, heute aber dann wirklich ein Dürfen. Ich habe aber auch gewusst, dass es sicher keinen Test gibt oder dass nach plus minus einer Stunde der wieder fertig ist und ich darf gehen.
2: Ja, also es war kein Schnupperpraktikum als zweitwahlweise Drittklässler gewesen.
4: Nein, aber gut. Das würde mich auch wieder mal gelusten. Weißt du, so ein bisschen in den Kindergarten schauen, wie es dazu hergeht. Nein, sicher, aber ich war an einer Medienkonferenz vor der Pädagogischen Hochschule PH Bern gewesen, und die war passend eben in einem Klassenzimmer von einem Schulhaus gewesen, wo es ist nicht um das Lernen vom Alphabet oder einem kleinen 1x1 gegangen. Das kann ich mehr oder weniger, wird jetzt nicht abgefragt werden. Es ist unter anderem um die neue strategische Ausrichtung von PH gegangen. Dazu gehört auch ein neues Studienangebot, das die Hochschule plant, was das für ein Angebot ist und wo die PH in 10 Jahren sein möchte. Hören wir ab der 5.
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2: Ein gebiger Donnerstagabend gibt es. Temperaturen von etwas über 25 Grad, dazu viel Sonne, ein paar Wölkchen, die sich dann noch verziehen auf die Nacht her. Darum wird die auch einigermaßen frisch. Temperaturen so um die 12 Grad sind es dann zum Start im Montag, Freitag. Es wird aber immer sehr sonnig mit wenig Wolken und Temperaturen bis zu 30 Grad am Nachmittag. Samstag, Sonntag ist es immer ein bisschen kühler, zum sagen. 25 Grad plus minus, dazu viel Sonne. Am Samstag könnte es da und dort sogar noch ein bisschen nass werden.
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2: Da ist es gegen noch an Bern Richtung Zürich. Zwischen Kriegstädt und Herkingen stauen es gegen noch toll. Also ja, um gegen noch etwa eine halbe Stunde, wo der dort länger hat und gegen Richtung klemmt. Zürich-Bern zwischen Herkingen und Wangen-Aaren. Da ist der Zeitverlust mittlerweile auf 15 Minuten angewachsen. Dann fährt er langsam der Feierabendverkehr auf der Hauptstrasse an. Auf Burdufichen hat er schon viel länger von Oberburg her, vor allem dort um den Schlosshocker umklemmt. Dann an der Zollikofen durch geht es in beiden Richtungen auf der Hauptstrasse. Im Moment geht es ein bisschen toll länger. Wo zu tun, hat er schon von Hünibach her Richtung Lauitor für etwa 5 bis sogar 10 Minuten mehr als gewöhnlich. Fahren gut und habt Sorge.
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2: Weißt du, was ich mich noch gefragt habe, Jasmin? Was haben wir in der 2. Klasse eigentlich gelernt?
4: Ich glaube, dann geht man einfach bis 100, oder? Hätte ich gesagt.
2: 100 und dann zusammen gehecht schreiben.
4: Oh ja.
2: Das kann ich aber nicht mehr, das habe ich jedes Mal probiert.
4: Ich glaube, ich könnte auch nicht mal Buchstaben. Das X habe ich grundsätzlich nie begriffen. Das ist mir ein Rätsel, was das hat sollen.
2: Ja, das L, nein, das habe ich nicht.
4: Nein, das
2: können.
4: L. Das etwas L ist ja einfach.
2: Etwas, ich weiss doch auch nicht. Aber ich habe vorhin so ein studiert, eben bis 100 Jahre rechnen, dann zusammen gehecht schreiben. Franz hat man noch nichts gehabt, denn, was haben wir eigentlich dann gemacht in
4: der
2: Schule?
4: Franz habe ich erst ab der 3. Klasse gehabt, aber das ist dann kurz darauf abgekommen. Hey, das Einzige, was mir aus der 2. Klasse, das ist ein bisschen bedenklich, ist bleiben hängen, ist einerseits eine Uhr, die ich im Werken gemacht habe.
2: Ja.
4: Die ist nachhaltig, die hängt noch.
2: Super.
4: Und das Zweite, wir haben irgendwie, ich weiß keine Ahnung, wer der Franz von Assisi ist, aber da war mal Thema, wir mussten den zeichnen.
2: Okay. Ja, ich weiss auch nur noch Zeug, die ich durfte ausmalen, weil ich nicht so gut zeichnen konnte. Aber ja, das macht nichts. Das zu
4: bist
2: dem
4: gleich ein Guter.
2: Definitiv. Guten Hinnacht zusammen. Ciao.

0: Donner Schlammittag, bin ich uns 3. September immer, sprich übermorgen. Da ist es soweit. Dann ist das Saison-Highlight von Schwingensaison heuer. Das Kilpergeschwingen zu Zürich. Am Samstag ist es eben um einmal. Das Fest ist eins von drinnen mit sogenanntem eidgenössischem Charakter. Es ist nur alle 6 Jahre und ist darum etwas ganz Besonderes. Und darum freut sich unser Neo-Ease-Schwingexperte Bruno Stucki auch ganz toll auf das Kilpergeschwingen. Er kommentiert am Samstag für Neo-Ease live von Kilperg aus.
1: Ich freue mich natürlich auf ein wunderbares Fest bei bestem Wetter. Es hat nur 2 Plätze, von dem her ist nicht wie ein Eidgenössischen, wo man 7 Plätze hat, wo man manchmal bald nicht weiss, wo schauen. Bei 2 Plätzen ist die Übersicht natürlich viel, viel grösser. Es sind absolute Spitzenpaarungen, es sind nur die 60 besten Schwinger von Schweiz dort. Also von dem her ist jeder Gang eine Spitzenpaarung, könnte man fast sagen.
0: Quasi dort die Spitzenpaarungen von diesen Spitzenpaarungen, die sind Nächte ausgekommen. Und da hat es schon ein paar gehörige Duelle drunter zum Anschwingen im ersten Gang. Schwingerkönig Arman Orlik gegen Fabian Studemann oder Michael Moser gegen Werner Schlegel, für nur 2 davon aufzuzählen. Die Chance auf einen Sieg, das hat fast jeder von den 5 Delfer Bang-Seite, Bruno Stucki.
1: Ich hoffe natürlich ganz schwer, dass es Berner werden sein, aber NOS ist auch sehr stark. Und ja, wir werden es sehen, wie es wird rauskommen. Ich freue mich extrem, live vor Ort dabei zu sein und für Radio Neo 1 zu kommentieren. Und ja, bin gespannt, wer es am Schluss macht.
0: Die Erwartungen an die Berner, die sind schon gross für den Samstag. Auch wenn zum Beispiel mit dem Rödenbacher Christian Gerber oder dem Gurdin Orlik ja, grosse Namen nicht kommen.
1: Trotzdem, dass die fehlen, haben wir immer noch ein sehr starkes Team mit Leuten, die hervorragend geschwungen haben diese Saison, die diese Saison 2026 geprägt haben.
0: Ja, es hat schon ein bisschen Kaliber unter den 15 Athleten, die der Bernische Kantonalschwingverband schicken darf. Zum Beispiel der Mittelländer Fabian Studemann. Die letzten 5 Kranzfeste, die er ist gegangen, die hat er auch alle zusammen gewonnen. Oder auch der Eckweiler Lars Zog, der ist bei so einem Bergkranzfest im Schlussgang gestanden. Heuer. Darum ist der Bruno Stucki optimistisch.
1: Wir Berner können sicher hoffen, dass wir den Titel vom Kilchberg-Sieger heimbringen können.
0: Zusammen mit dem Kösu Sigitaler kommentierte er das Kilpergeschwingen 2026. Stündlich sind wir dann ab dem Anschwingen mit dabei am Samstag beim letzten Kranzfest vor Schwingensaison 2026. Und die kompletten Spitzenpaarungen, die findet ihr im Übrigen zum Nachlesen auf neoace.ch.
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0: Ungerechts redonst die Abend mit der White Stripes Seven Nation Army, die wir gehört haben. 9 Minuten vor der 5 ist es.
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0: Schon gleich ist es Feierabendzeit nach der 5. Da sind die meisten und irgendwie schon einfach nachher mit bügeln. Und die Jungen gehen vielleicht noch ein bisschen raus trainieren. Vielleicht auch dafür, dass sie dann am Samstag säckeln mögen. Der Samstag, 5. September, ist der Bortler für Stadtlauf. Ein Lauf für alle mitten durch die Zeringer Stadt. Lara Kipf.
2: Säckelt wird in 15 verschiedenen Kategorien. Von den Emmergrögeln, also den ganz kleinen, die 460 Meter säckeln, bis zum Hauptlauf von den Erwachsenen, die 10 Kilometer säckeln, hat es für alle etwas dabei. Gesäckelt wird mitten durch die Stadt, erzählt der OK-Präsident Markus Pfister.
3: Wir starten in unserer schönen Altstadt und die Strecke der Erwachsenen geht dann in die Unterstadt und geht dann auch wieder zurück in die Oberstadt und zum Schluss noch ein kleines Dessert, das Ziel auf dem Schloss oben.
2: Die Strecke vom 44. Burgdorfer Stadtlauf heuer sei allerdings ein bisschen anders als in den letzten Jahren.
3: Das ist zu schulden, weil es in der Unterstadt im Bahnhofgebiet noch Baustellen hat. Und da müssen sich die Läufer sicher noch informieren. Wir werden noch informieren, aber es sind sicher sich vorgängig und den Streckenplan sicher gut anschauen.
2: Sagt der OK-Präsident Markus Pfister. Im Moment laufen noch gerade die letzten Vorbereitungen, bevor es am Samstag losgeht. Für ihn persönlich sei das sicher einer der schönsten Momente.
3: Das ist der meine Arbeit als OK-Präsident fast ein bisschen da. Und da geniesse ich auch die kleinste Kategorie, wie die starten und einfach Freude haben und die coole Stimmung in der Oberstadt auf dem Kronenplatz.
2: Während der OK-Präsident am Samstag also fast ein bisschen die Füße aufheben kann, sind Haufen Helferinnen und Helfer gefordert. Es braucht zum Beispiel Leute, die helfen Gitter aufstellen, Leute, die Verpflegungsbürsten aufbauen und betreiben und Leute, die Strecke entlang schauen, dass es allen gut geht und dass sie am richtigen Ort durchsäckeln.
3: Wir haben sehr viele langjährige Helfer. Wir sind ja eben so organisiert, dass wir schon ein Verein sind, aber wir sind nicht ein Sportverein, der irgendwelche 300 Mitglieder hat und dann jeder kommt ein bisschen helfen. Und da sind wir wirklich aus der Bevölkerung sehr dankbar all den Leuten, die uns unterstützen.
2: So, dass am Schluss alles reibungslos über die Bühne geht, am 44. Burgdorfer Stadtlauf, den Samstag.
0: Falls ihr am Samstag auch noch weiter mit Säckeln zu Burgdorf, könnt ihr euch gerne noch anmelden via die Webseite burgdorfer-stadtlauf.ch.

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3: Einen schönen guten Donnerstagabend mit der Feufi.
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5: Bin ich mit dem Jonas Wüttrich. Die PH Bern hat eine neue Ausbildung im Sinn. Die Kantonspolizei Solothurn zeigt wieder öffentlich, wo ihre Blitzer stehen. Und das Wetter nach viel Sonne wird Nacht klar. Morgen Morgen ist noch frisch, der Name wird heiß, fast 30 Grad. Die Pädagogische Hochschule PH Bern plant ein neues Studienangebot. Es geht bei dem um das multiprofessionelle Zusammenarbeiten. Also, dass Lehrpersonen enger mit Heilpädagogen, Logopädinnen oder Betreuungspersonal sollen zusammenarbeiten. Der Martin Schäfer, Rektor von PH Bern, erklärt.
6: Das heisst einfach, dass alle Leute, alle erwachsenen Menschen, die in einer Schule arbeiten, die haben eine eigene Ausbildung durchlaufen, die bringen eine eigene Expertise rein. Und multiprofessionelle Zusammenarbeit heisst, Zusammenarbeit so gestalten, dass alle ihr Wissen und Können bestmöglich so einbringen können, dass es den Kindern nützt.
5: Das multiprofessionelle Zusammenarbeiten brauche ich gerne mehr, sagt Martin Schäfer heute einer Medienkonferenz vor PH.
6: Wir hören von gegen mehr Schulen, hey, die zukünftigen Lehrpersonen sollten noch besser vorbereitet sein auf die multiprofessionelle Zusammenarbeit. Und darum haben wir gesagt, selbstverständlich ist unsere Rolle als PhD zu helfen, darum machen wir es auf den Weg.
5: Und wenn unter anderem eben die Lehrpersonen auf einen Schulalltag besser vorbereitet sind, helfe ich das auch den Schulkindern, ergänzt Martin Schäfer. Bis das Studienangebot fix eingeführt wird, geht es aber noch einen Moment. PH Bern testet jetzt in verschiedenen Bereichen Pilotprojekte. Ende 2028 entscheidet die Pädagogische Hochschule definitiv über das neue Studienangebot. Die Kantonspolizei Solothurn macht die Standorte von ihren stationären Radaranlagen wieder öffentlich. Das hat die Polizei nach einer dreijährigen Pilotphase und der Auswertung entschieden. Diese Pilotphase war ein Auftrag vom Kantonsparlament. Die Auswertung hat ergeben, dass es keinen Einfluss auf das Fahrverhalten oder Unfallzahlen hat, ob die Radarstandorte öffentlich sind oder nicht. Das heisst heute ihre entsprechende Mitteilung. Die Solothurner Polizei will die Standorte darum auf der Webseite vom Kanton wieder öffentlich machen. Das sorgt für mehr Transparenz und es entspricht einem Bedürfnis der Leute. Es sei auch kein grosser Aufwand für die Behörden. Nicht öffentlich werden die Standorte von mobilen Radaranlagen. Die kann die Solothurner Polizei nach wie vor flexibel und je nach Bedarf aufstellen. Eine grobe Gewitterfront mit starken Sturmböen und zum Teil golfballgrossen Hagelkörner ist letzten Freitag Vormittag über die Schweiz drüber. Besonders der Norden hat es hart getroffen. Alleine die Schweizer Mobiliar hat über 14'000 Schadensmeldungen bekommen. Besonders viele Autos haben wegen dem Hagel gelitten. Die Zahl der gemeldeten Schäden steigt gängig noch. Versicherungen richten nach dem Unwetter sogenannte Drive-Ins ein. Dort können Leute ihr Auto mit Hagelschäden, die aber noch fahren, zeigen. Viele Autos haben ja total Schaden. Ersatzfahrzeuge sind laut den Versicherungen im Moment mangelbar. Bei Garagen und Autovermietungen gäbe es schlicht zu wenig Autos, für alle mit Hagelschäden ein Ersatzauto zu geben. Das sagt der Sprecher von Mobiliar. Im Tessin sind diesen Sommer schon 10 Menschen beim Baden und Schwimmen ertrunken. Das sind doppelt so viel wie in den letzten 5 Jahren im Durchschnitt. Besonders viele Badunfälle gibt es im Verzaskatal, unter anderem in Lavertezzo. Die Tessiner Behörden warnen darum seit Anfang Sommer mit einer Plakatkampagne vor den Gefahren in Flüssen und Seen. Im Tessin passieren im Schnitt etwa 11% der tödlichen Badunfälle, obwohl dort nur 3% der Schweizer Bevölkerung leben.
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3: Einen freundlichen Donnerstagabend gibt es Temperaturen gegen noch bei um die 25 Grad. Ein paar Wolken hat es um, die verziehen sich aber auf die Nacht her, es wird frisch. Etwas um die 12 Grad haben wir zum Start morgen in der letzten Wächtung von dieser Woche. Der wird aber dann heiss. Etwas um die 30 Grad haben wir dort morgen am Nachmittag.
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3: Feierabendzeit, Selin Remund, klemmt es hier unterwegs?
8: Vor allem auf der A1, wie eigentlich Gänge halt im Feierabend A1 Bern in Richtung Zürich, zum Beispiel zwischen Wankdorf und Schönbühl, stocken zwecks Verkehrsüberlastung. Und wenn ihr dann weiter Richtung Zürich fahrt, dann stauen ab Kriegstetten bis Herkingen. Wegen Verkehrsüberlastung verliert ihr dann gut 20 Minuten. Und in der Gegenrichtung A1 Zürich gegen Bern, auch da stauen zwischen Herkingen und Wangen an der Aare, auch dort wegen Verkehrsüberlastung, dort geht es im Moment etwa eine Viertelstunde länger. Dann auf der Hauptstrasse, da ist noch nicht so viel los. Von Hünibach auf Thun führen stauen es etwa 5 Minuten, auch ähnlich im Feierabendgängchen. Und im Emmental vom Spital her durch die Stadt Burgdorf durch, auch da steht er etwa 6 Minuten.
3: Viel Geduld, gute Fahrt. Leo. Und einfach einen guten Start Richtung Feierabend. Wir gehen auch einigermaßen gemütlich an, zusammen mit der Patent Ochsner und Song Mama B. Kommen gut Richtung Abend. Ein bisschen mit Dschunkel ist angesehen, auch wenn ihr irgendwo im Stall steht. Hauptsache gute Musik. Mit noch unterwegs in der Mix. Jonas Wüttrich, Kabutimo. Ciao zusammen.
5: Hallo zusammen.

0: Bon Jovi hat am Donnerstag Feierabend, auf Ostern noch nicht heute. Ja, der hat auch genug Schwung gegeben, für auch super drüber zu kommen. Oder der Donnerstagabend Runaway haben wir gehört.
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0: Digitalisierung, künstliche Intelligenz, die Lebensumstände, die sich verändern und. Alles Faktoren, die Einfluss auf die Schülerinnen, aber auch auf die Lehrer haben. Wie sieht, funktioniert der Schulalltag echt in 10 Jahren aus? Unter anderem mit diesen Fragen beschäftigt sich die Pädagogische Hochschule PH Bern. Heute hat sie von den Medien ihre neue Strategie vorgestellt, wo die Frage auch dazugehört. Jasmin Wüttrich aus der Neo-Ace-Redaktion ist zugelassen und hat den Rektor von PH Bern, Martin Schäfer, gefragt, ja, ob es die Antwort darauf gibt, wo sie in 10 Jahren sind.
2: Die Welt, die wir uns drin bewegen, ist so dynamisch, dass wir gesagt haben, das geht nicht. Darum haben wir uns mehr gefragt, wie bewegen wir uns in den nächsten 10 Jahren. Es sind drei Prinzipien, die uns leiten. Es ist die Offenheit, offen sein für Lösungen, für neue Formen, vielleicht auch von Aus- und Weiterbildungsangeboten. Darum ist Lernorientierung das zweite wichtige Prinzip, wo wir unterwegs sind. Aber auch zusammenlernen mit allen anderen Akteurinnen und Akteuren im Berufsfeld Schule. Darum ist Gemeinschaftlichkeit das dritte Prinzip. Wir wollen mit den Schulen zusammen, mit der Bildungsdirektion, mit den Verbänden zusammen schauen, was braucht es, damit alle Schulen auch in Zukunft allen Kindern gute Bildung ermöglichen können.
3: Ist es dann von so ein Schritt auf Spontanität zu, dass man nicht fixe Ziele hat, die man bis dann muss umgesetzt hat, weil man das eben mit Stichwort Digitalisierung, künstliche Intelligenz kann, die sich so schnell entwickelt, weil man das gar nicht kann?
2: Ja, wir haben es als Realität erachtet. Und ich sage wir haben wirklich einen grossen Anlass mit ganz vielen Leuten aus der PH, aber aus dem Umfeld von der PH diskutiert, woher soll die Reise gehen. Und wir haben als eine zentrale Realität festgestellt, KI verändert das Spielfeld derart, dass wir heute nicht wissen, wo wir werden stehen in 10 Jahren. Und darum ist es, glaube ich, einfach wichtig, dass wir offen bleiben und auch flexibel bleiben, dass wir zwar eine Richtung mal einschlagen, aber wenn wir merken, dass sich irgendeine Rahmenbedingung massiv verändert, dass wir auch bereit sind und im Stand sind, auch wieder eine Kursänderung zu machen, wenn das nötig sein sollte.
3: Das eine ist die Offenheit, die man will, das andere ist das multiprofessionelle Zusammenarbeiten. Was heisst grob zusammengefasst multiprofessionelles Zusammenarbeiten für jemanden, das jetzt noch nie gehört hat?
2: Das heisst einfach, dass alle Leute, alle erwachsenen Menschen, die in einer Schule arbeiten, die haben eine eigene Ausbildung durchlaufen, die bringen eine eigene Expertise rein. Und multiprofessionelle Zusammenarbeit heisst, Zusammenarbeit so gestalten, dass alle ihr Wissen und Können bestmöglich so einbringen können, dass es den Kindern nützt am Ende.
3: Also vor allem der Profit bei den Kindern, die besser lernen können, die sich in der Schule besser zurechtfinden sollen, schafft es auf der anderen Seite von, man kann jetzt nicht sagen Lehrpersonen, weil sie haben auch HelmpädagogInnen unter anderem, die dazu gehören, schafft es dort aber auch neue Herausforderungen.
2: Ja, das ist ganz klar, oder? Das sind andere Formen von Zusammenarbeiten. Es geht ja so weit, man tut eigentlich die Schule unter Umständen ein anders organisieren, neu denken. Man tut den Zeiteinsatz von den erwachsenen Personen in der Schule vielleicht anders gestalten, nicht mehr alles nach Lektionen, sondern anders gestalten. Also es bringt schon viel mit sich und die Kommunikation, das Zusammenarbeiten kann manchmal schon zu Konflikten führen, das ist klar, zu Reibungen führen. Also das sind die grossen Herausforderungen, die wir bis jetzt wissen, die auf die Schulen zukommen, wenn sie sich auf diesen Weg machen. Aber der Profit, den die Schule eben selber sieht, ist so gross, dass sie sagen, das lohnt sich.
0: So, der Rektor der Pädagogischen Hochschule Bern, Martin Schäfer. Das von ihm antönt, ein multiprofessioneller Zusammenwerker, das will die Pädagogische Hochschule Bern auch gezielt mit einem neuen Studienangebot fördern.

0: Das Berner Musikduo «Hallo Vera» mit dem Song «Gleich», haben wir gehört. An diesem Donnerstagfeierabend bin ich auch eins.
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0: Halb 6 haben wir.
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3: Mit Jonas Wüttrich. Seit 2022 arbeitet die Gemeinde Signal an einer neuen Ortsplanung. Letzten Sommer konnten die Leute von Signal ihre öffentliche Mitwirkung auch mitreden. Bis Ende August heuer ist die Ortsplanungsrevision von Gemeinde Signal jetzt öffentlich aufgelegt. Auf Anfrage von NEO1 bei der Gemeindeverwaltung Signal hat es noch Einsprachen gegen die Ortsplanungsrevision gegeben. Die Gemeinde hockt jetzt mit den Leuten, die Einsprache haben, gemacht, zusammen und sucht Lösungen. Am Schluss entscheidet jetzt Signal Stimmvolk der Gemeindeversammlung. Wegen einem Brand im Recyclingzentrum zu Murten hat es diesen Morgen stark geräuchert und nicht gut geschmeckt, zum Teil bis ins Berner Seeland. Für die Bevölkerung war es nicht gefährlich, meldet die Behörden, verletzt hat sich niemand beim Feuer. An Verbrennen hat es laut Freiburger Kantonspolizei schon die Nacht um 2. Die Einsatzkräfte haben das Feuer unter Kontrolle, die Löschbüzen laufen aber noch, gehen voraussichtlich noch ein paar Stunden. Die Brandursache ist noch nicht klar, Hinweise auf eine Umweltverschmutzung gibt es bis jetzt keiner. Und noch Sport Schutte. Der Ricardo Rodriguez hat nach längerer Zeit ohne Vereine einen neuen Arbeitgeber gefunden. Der 144-fach Schweizer Nazispieler geht zurück in die italienische Serie A zu Torino. Für den Club hat der Ricardo Rodriguez schon von 2020 bis 2024 gespielt. Der 34-jährige Linksverteidiger unterschreibt bei Torino einen Vertrag bis in Sommer 2027 mit Option auf eine Saison mehr.
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0: Gäbige Donnerstagabend, freundlich, mit viel Sonne und gäbigen Temperaturen für noch nicht draussen zu sein. 25 Grad gibt es, plus minus. Auf Nacht kühlt es ein bisschen ab. 12 Grad ist dann zum Start die Freitagmorgen, so ja, das Menü, wo wir hier. In der Freitag selber wird der wärmste Tag vor Woche um die 30 Grad sind möglich in weiten Teilen vom Neo Island.
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0: Céline Remund hat vorhin ja, auf der Autobahn vor allem geklemmt. Wie sieht es jetzt aus?
4: Schlimmer hier. Also immer noch auf der Autobahn. A1 Bern in Richtung Zürich zwischen Wankdorf und Schönbühl. Da stockt es immer noch wegen Verkehrsüberlastung. Und auch weiter gegen Zürich raus zwischen Kriegstetten und Herkingen ist gegen noch 20 Minuten Stau. In Gegenrichtung A1 Zürich gegen Bern zwischen Gunzgenort und Wangen an der Aare. Auch da stau es gegen noch etwa 4 Stunden. Überall wegen Verkehrsüberlastung. Auf der Hauptstrasse ist das Thun vom Seefeld über den Maulbeerkreis und bis rauf zum Spital und weiter zum Fuhlenhundkreis und gegen Steffisburg. Immer wieder stockender Verkehr. Der verliert auf der ganzen Strecke etwa 5-6 Minuten. Dann, wenn ihr von Stalden her auf Konufingen rein wollt, steht er 6 Minuten im Stau. Im Emmental ab dem Spital der Burgdorf durch steht er 5 Minuten im Stau. Von Hingelbank auf Kilper gestauen zu etwa 7 Minuten. Und auch auf der Umfahrung auch ein Flüe-Kilper geht er etwa 10 Minuten länger im Stau. Genauso im Oberaargau geht es genauso lange, wie der Follow-Ziel her auf Langenthal rein will.
0: Viel Geduld, ja.
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0: Wo der hoffentlich schon hielt, der Vierabend, am Donnerstagabend, 3. September, und nicht irgendwo mit viel Geduld im Auto müsst verbringen. Wenn doch, trotzdem schön machen. Das mit uns, schön hinter uns, mit dabei. Wir sind noch 1,5 Stunden bin ich bis und mit dem 7. Der Jonas Wüttrich und ich, der Kaputimo.

0: So heisst er. Goodbye Philadelphia gehört bei Neo 1 an diesem Donnerstagabend.
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0: Freundlich, mild, aber ein bisschen bedeckt. Ich glaube, das fasst der Donnerstagnachmittag nicht schlecht zusammen. Heute Ralf Rickli vom Meteotest Bern. Wie geht es denn durch die Nacht? Bleiben die Wolken erhalten oder wird es klar?
2: Nein, die Nacht wird wieder klar werden. Die Schleierwolken verziehen sich und dann ist eine klare Nacht. Und irgendwo gegen Mitternacht geht dann der Mond auf. Vorher ist es dunkel, nachher hell, Halbmond. Und morgen Morgen haben wir Wert zwischen 12 und 14 Grad. Am Nachmittag gibt es dann in den nördlichen Teil vom Sendegebiet bis zu 30 Grad. Es gibt einen wunderschönen Tag, dort wo es keinen Schatten gibt. Dort gibt es 13 Sonnenstunden. Quasi ein Sportsommertag im Frühherbst.
0: Wie geht es dann weiter auf das Wochenende her? Also bleibt es doch so heiß oder geht es so ein bisschen zurück?
2: Grundsätzlich bleibt es warm. Wir haben am Samstag eine kleine Zäsur. In der Höhe kommt ein bisschen kältere Luft her. Nullgrenzen auf 4100 Meter, nach wie vor sehr hoch. Und unten hinein gibt es mehr Wolken. Und möglicherweise auch aus diesen Wolken am Vormittag am einen oder anderen Ort. Vor allem auf der Nordseite vom Napf ins Mittelland raus und eventuell auf der Luzerner Seite ein Spritzer Regen. Sonst aber weitgehend trocken, 26 Grad. Am Sonntag ist der Spuck wieder durch. Die Wolken haben sich aufgelöst. Es gibt wieder viel Sonne und bis zu 28 Grad.
0: Kurz Ausblick auf die neue Woche. Es hat jetzt schon länger gleich um nicht mehr geregnet. Ist da irgendetwas in Sicht auf den Montag, Dienstag?
2: Ja, am Montag dreht der Wind auf Südwest und nimmt zu. Also auf den Ecken rund um den Abend spürt man das sofort, dass plötzlich ein Säuseln da in der Luft ist. Und immer wenn ein Säuseln in der Luft ist, ist auch in der Nähe eine Frontalzone. Am Montag besteht die aus Quellwolken, die ausleeren. Wahrscheinlich am Nachmittag und Abend am einen oder anderen Ort kurz ein Gutsch, vielleicht sogar ein Gewitter, Temperatur nochmal bis zu 27 Grad. Und dann Dienstag, Mittwoch kommt aus Nordwesten kühlere Luft her, gealterte Polarluft, bringt viel Wolken, zeitweise mal ein Gutschregen, Schwergewicht vom Regen sollte am Mittwoch sein. Und dann kommt auch die Temperatur oben runter, Nullgrenzen noch bei etwa 2300 Meter, das ist Höhe Brienzer Rothorn oder vom Niesen, und Tageshöchstwert knapp 120 Grad.
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0: Picture This sind das. Leftover Love, 11 Minuten vor 6.
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0: Eishockey und Shooter, das sind die Sportarten, die wir hinich im Sport im Angebot haben. Jonas Wüttrich, zuerst gerade Eishockey.
2: Der Kanadier Brandon Chignac vom EHC Kloten hat sich wieder verletzt. Das meldet der Club heute. Er muss wegen einer Ellbogenverletzung rund 12 Wochen Pause machen. Schon zum Start der heurigen Saisonvorbereitung hat sich der Stürmer am Hungerkörper verletzt.
0: Am ersten Tag zurück auf dem Eis hat er sich jetzt nochmal verletzt. Der Brandon Chignac spielt seit letztem Sommer bei Kloten und hat letzte Saison in 26 Matchen 4 Goal geschossen und 16 Assists gegeben.
2: Dann gehen wir zum Shooten. Der Ricardo Rodriguez hat nach längerer Zeit ohne Vereine neue Arbeitgeber gefunden. Der 144-fach Schweizer Nazi-Spieler geht zurück in die italienische Serie A zu Torino. Für diesen Club hat der Rodriguez schon von 2020 bis 2024 gespielt.
0: Der 34-jährige Linksverteidiger unterschreibt bei Torino einen Vertrag bis in Sommer 2027 mit Option auf eine Saison mehr. In die aktuelle Saison ist Torino nicht wie gewünscht gestartet. Die ersten zwei Spiele sind verloren gegangen.
2: Dann wechseln wir in die Super League. Lausanne-Sport arbeitet weiter im Kader. Der Innenverteidiger Etienne Jute Kengue kommt neu ins Team. Der Franzose unterschreibt laut Meldung vom Club einen Vertrag bis in Sommer 2029. Der 24-Jährige ist zuletzt für Le Havre in der französischen Liga auf dem Platz gestanden.
0: Der Léard Cabassi verlässt Zürcher Grasshoppers. Der 18-jährige Mittelfeldspieler wechselt auf Schottland zu Heart of Midlothian.
2: Der Club ist in der letzten Saison zweit geworden in der schottischen Meisterschaft. So spielen sie diese Saison europäisch. In der Liga-Phase der Conference League spielen die Heart of Midlothian auch gegen FC Thun. Beim FC
0: GC.
2: BGC. Merci. BGC hat der. Das ist nicht mehr für mich.
0: Bist du sicher?
2: Das habe ich da geschrieben.
0: Ich weiß es nicht, aber ich kann mit dem Ronaldo Dantas Fernandes weiterfahren.
2: Nein, ich wollte sagen, dass der Cavashi die Saison nur in der BGC nur 5 Mal in der Superliga können spielen. In der laufenden Saison hat er nur noch für die zweite Mannschaft von GC gespielt. Ja, hier ein Sturm abgelaufen im Schreibfest gesehen.
0: Aber du bist nachher.
2: Voilà,
0: ich bin froh.
2: Jetzt bist du dran.
0: Der Ronaldo Dantas Fernandes spielt bis Ende Saison für Stade Lausanne Uschi. Der FC Luzern lehnt der 21-jährige Mittelfeldspieler an Challenge League Club aus, meldet der FCL heute. Schon letzte Saison ist der Dantas Fernandes ausgelehnt gewesen, und zwar an Superliga-Aufsteiger FC Vaduz. Bei Luzern hat er einen Vertrag bis im Sommer 2029.
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2: Donnerstagabend, der 3. September, wir sind 6.
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4: Hinein mit dem Jonas Wüttrich. Die PH Bern hat eine neue Ausbildung im Sinn. Die Kantonspolizei Solothurn zeigt wieder öffentlich, wo ihre Blitzer stehen. Und das Wetter nach viel Sonne wird Nacht klar. Morgen ist noch frisch, der Name wird heiß, fast 30 Grad. Die Pädagogische Hochschule PH Bern plant ein neues Studienangebot. Es geht bei dem um das multiprofessionelle Zusammenarbeiten. Also, dass Lehrpersonen enger mit Heilpädagogen, Logopädinnen oder Betreuungspersonal sollen zusammenarbeiten. Der Martin Schäfer, Rektor von PH Bern, erklärt.
5: Das heisst einfach, dass alle Leute, alle erwachsenen Menschen, die in einer Schule arbeiten, die haben eine eigene Ausbildung durchlaufen, die bringen eine eigene Expertise rein. Und multiprofessionelle Zusammenarbeit heisst, Zusammenarbeit so gestalten, dass alle ihr Wissen und Können bestmöglich so einbringen können, dass es den Kindern nützt.
4: Das multiprofessionelle Zusammenarbeiten brauche ich gerne mehr, sagt Martin Schäfer heute einer Medienkonferenz von PH.
5: Wir hören von gegen mehr Schulen, hey, die zukünftigen Lehrpersonen sollten noch besser vorbereitet sein auf die multiprofessionelle Zusammenarbeit. Und darum haben wir gesagt, selbstverständlich ist unsere Rolle als PhD zu helfen, darum machen wir es auf den Weg.
4: Und wenn unter anderem eben die Lehrpersonen auf den Schulalltag besser vorbereitet sind, helfe ich das auch den Schulkindern, ergänzt Martin Schäfer. Bis das Studienangebot fix eingeführt wird, geht es aber noch einen Moment. PH Bern testet jetzt in verschiedenen Bereichen Pilotprojekte. Ende 2028 entscheidet die Pädagogische Hochschule definitiv über das neue Studienangebot. Die Kantonspolizei Solothurn macht die Standorte von ihren stationären Radaranlagen wieder öffentlich. Das hat die Polizei nach einer dreijährigen Pilotphase und der Auswertung entschieden. Diese Pilotphase war ein Auftrag vom Kantonsparlament. Die Auswertung hat ergeben, dass es keinen Einfluss auf das Fahrverhalten oder Unfallzahlen hat, ob die Radarstandorte öffentlich sind oder nicht. Das heisst heute in entsprechenden Mitteilung. Die Solothurner Polizei will die Standorte darum auf der Webseite vom Kanton wieder öffentlich machen. Das sorgt für mehr Transparenz aus, entspricht einem Bedürfnis der Leute. Es sei auch kein grosser Aufwand für die Behörden. Nicht öffentlich werden die Standorte von mobilen Radaranlagen. Die kann die Solothurner Polizei nach wie vor flexibel und je nach Bedarf aufstellen. Eine grobe Gewitterfront mit starken Sturmböen und zum Teil golfballgrossen Hagelkörner ist letzten Freitag Vormittag über die Schweiz drüber. Besonders der Norden hat es hart getroffen. Alleine das Schweizer Mobiliar hat über 14'000 Schadensmeldungen bekommen. Besonders viele Autos haben wegen dem Hagel gelitten. Die Zahl der gemeldeten Schäden steigt gäng noch. Versicherungen richten nach dem Unwetter sogenannte Drive-Ins ein. Dort können Leute ihr Auto mit Hagelschäden, die aber noch fahren, zeigen. Viele Autos haben ja total Schaden. Ersatzfahrzeuge sind laut den Versicherungen im Moment Mangelware. Bei Garagen und Autovermietungen gäbe es schlicht zu wenig Autos, für allen mit Hagelschäden ein Ersatzauto zu geben. Das sagt der Sprecher von Mobiliar. Im Tessin sind diesen Sommer schon 10 Menschen beim Baden und Schwimmen ertrunken. Das sind doppelt so viel wie in den letzten 5 Jahren im Durchschnitt. Besonders viele Badunfälle gibt es im Verzaskatal, unter anderem das Lavertezzo. Die Tessiner Behörden warnen darum seit Anfang Sommer mit einer Plakatkampagne vor den Gefahren in Flüssen und Seen. Im Tessin passieren im Schnitt etwa 11% der tödlichen Badunfälle, obwohl dort nur 3% der Schweizer Bevölkerung leben.
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7: Eine
2: gebigen Donnerstagabend überkommen wir. Die Temperaturen sind noch lange relativ hoch. Die Nacht muss ich aber dann fein ein bisschen tauchen. Ja, für das, was wir uns gewohnt sind, etwas um die 12 Grad ist es morgen. Also das Kuttel satteln, wenn ihr zum Haus aus müsst, morgen früh. Dann kommt es aber kurz und wenig auch um abziehen, T-Shirt umhassen. Es geht der Wärmestag vor Wochen morgen um die 30 Grad am Nachmittag. Samstag, Sonntag sind ein bisschen minder warm. 25 bei den Tagen Maximum. Am Samstag könnt ihr auch dort noch ein bisschen netzen.
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2: Ja, vorhin hast du gesagt, schlimmer. Wie sieht es aus, Selin Remo, und besser?
7: Ja, ein bisschen besser. Nein. Aber auf der Autobahn ging es noch nicht. Jetzt hat es noch einen Unfall gegeben. Auch noch auf der A1 Bern in Richtung Zürich. Darum zwischen Wickertal und Aarau West ist Stau. Dort ist die linke Spur im Moment blockiert. Der verliert etwa 20 Minuten. Ein bisschen näher gegen Bern zu, aber also ja. Näher bei Bern, aber auf der A1 Bern Richtung Zürich. Ab dem Wankdorf bist du im Bielstocken zu noch wegen Verkehrsüberlastung und auch zwischen Kriegstätten und Herkingen. Stau jetzt immer noch gut 20 Minuten wegen zu viel Auto. In Gegenrichtung A1 Zürich gegen Bern, da stau jetzt zwischen Gunzgenort und Wangen an der Aare, auch dort wegen zu vielen Auto, etwa eine Viertelstunde. Und dann noch eine Meldung aus der Region auf der Hauptstrasse, und zwar wieder von Reichingen her auf Grossachstätten rauffahren. Ab dem Ried steht er da ganze 11 Minuten im Stau.
2: Zügen dort, fahren gut.
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2: Übermorgen, da ist das grosse Saison-Highlight in der Saison von den Schwingern. Die Kilber Geschwingert 2026, ein Schwingfest, das nur alle 6 Jahre ist. Und wir fokussieren uns natürlich dort grossmehrheitlich auf die Athleten im Sackmau. 60 sind das aus den verschiedenen Teilverbänden der Schweiz. Aber es steht auch noch ein dritter Mann mit im Sackmau. Der Kampfrichter, der gut sieht, wenn sie die Hose am richtigen Ort hat. Der auch gut sieht, wenn ihnen auf dem Rücken liegt. Oder der einfach der sieht, es ist gestellt. Der Mann, der wird manchmal ein bisschen zu wenig berücksichtigt. Ausser, es gibt einen Fehlentscheid. Das sind aber sofort Gesprächsstoff, die Kampfrichter in den Sackmau-Ringen. Wir wollen wissen von ihm, was muss wissen, vom Kampfrichter verantwortlich vom Bernischen Kantonalen Schwingverband, vom Hans Oberli, wie gross der Druck ist auf Kampfrichterei, vor allem der Medialdruck. Das gibt es auf die Ohren, etwa im Viertel ab. Hier bin ich auch unserer Sportstory. Guten Donnerstagabend zusammen. Mit noch unterwegs, der Kobo Timo. Ciao.

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0: ob das Resultat gut ist oder nicht. In der Sportstory haben wir die Woche von den Kampfrichter. Der Kampfrichter verantwortlich vom Bernischen Kantonalen Schwingerverband BKSV, der Hans Oberli, gibt uns Einblicke in die Kampfrichterei. Die Jasmin Wüttrich von der NeoS Sportredaktion hat mit ihm geredet.
1: Und ich habe ihn gefragt, ob Kampfrichter ein beliebter Job ist. Der Hans Oberli von Schüppach sagt:
2: Also im BKSV möchte ich sagen, sind wir noch in Anführungszeichen noch gut unterwegs. Es ist nicht mehr jeder gewillt, das Kampfrichter zu machen, weil man ist dann gleich 7-8 Sonntage oder Samstage, je nachdem, ist man dann fort.
1: Feine Wochenende im Sommer sind seltener, wenn du Kampfrichter bist. Das sind aber nicht die Einzigen, die Mühe machen kann, genug Kampfrichter zu zwingen.
2: Das ist auch ein Effekt, weil es irgendwie mehr mit medialer Aufmerksamkeit verbunden ist.
1: Die Aufmerksamkeit wird irgendwie grösser. Und ein Haufen Leute haben auf einmal Ahnung oder Meinung zum Resultat. Das sei für die Kampfrichter schwierig. Der Schwingsport entwickelt sich. Der Kampfrichter verantwortlich vom Bernischen Kantonalen Schwingverband, Hans Oberli, erklärt:
2: Der Schwingsport an und für sich und die Kampfrichterei hat sich eigentlich nicht gross verändert. Das Drumherum hat sich riesig verändert. Mit der medialen Präsenz, heute die Kameraniveau sein, ist meine Meinung nicht gern nur gut positioniert sein, wo sofort andere Blickwinkel haben wie der Kampfrichter.
1: Sprich, daheim vor dem Fernsehen auf der Postergruppe sieht es dann anders aus als direkt neben dem Suchen am Sackmaulrand. Und nicht nur die Kampfrichter, sondern auch der Bernische Kantonal Schwingverband muss sich mehr mit Medien beschäftigen als früher.
2: Da sind wir sehr gefordert jetzt, dass wir uns diesem Thema annehmen. Man muss einfach damit leben. Es ist sehr gut, haben wir die Medien auf Platz, aber es ist nicht alles gut.
0: Das hat zum Beispiel auch das eidgenössische Schwing-Welpler-Fest letztes Jahr zu Mollis gezeigt. Dort hat es nach strittigen Entscheiden Forderungen nach einem Videoschiedsrichter oder nach einem Videokampfrichter gegeben. Was der Hans Oberli zu diesem Thema sieht, das hören wir morgen im letzten Teil von Neo1 Sportstory die Woche.
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3: Halb sieben ist es gewesen, dem Donnerstagabend.
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5: Mit Jonas Wüttrich. Seit dem 2022 arbeitet die Gemeinde Signau an einer neuen Ortsplanung. Letzten Sommer konnten die Leute von Signau ihrer öffentlichen Mitwirkung auch mitreden. Bis Ende August heuer ist die Ortsplanungsrevision der Gemeinde Signau jetzt öffentlich aufgelegen. Auf Anfrage von Neo 1 bei der Gemeindeverwaltung Signau hat es noch Einsprachen gegen die Ortsplanungsrevision gegeben. Die Gemeinde hockt jetzt mit den Leuten, die Einsprachen haben gemacht, zusammen und sucht Lösungen. Am Schluss entscheidet jetzt Signauer Stimmvolker Gemeindeversammlung. Wegen einem Brand im Recyclingzentrum zu Murten hat es diesen Morgen stark geräuchert und nicht gut geschmeckt, zum Teil bis ins Berner Seeland. Für die Bevölkerung war es nicht gefährlich, meldet die Behörden, verletzt hat sich niemand beim Feuer. An Verbrennen hat es laut Freiburger Kantonspolizei schon die Nacht um 2. Die Einsatzkräfte haben das Feuer unter Kontrolle, die Löschbüzen laufen aber noch, voraussichtlich noch ein paar Stunden. Die Brandursache ist noch nicht klar, Hinweise auf eine Umweltverschmutzung gibt es bis jetzt keiner. Noch Sport shooten. Der Ricardo Rodriguez hat nach längerer Zeit ohne Verein einen neuen Arbeitgeber gefunden. Der 144-fach Schweizer Nazispieler geht zurück in die italienische Serie A zu Torino. Für den Club hat der Ricardo Rodriguez schon von 2020 bis 2024 gespielt. Der 34-jährige Linksverteidiger unterschreibt bei Torino einen Vertrag bis in Sommer 2027 mit Option auf eine Saison mehr.
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3: Die Sonne bleibt, bis es dann feister wird. Heute Abend durch die Nacht wird es frisch. Es gibt eine klare Nacht. Etwas um die 12 Grad haben wir morgen am Freitagmorgen. Und durch den Tag durch den Morgen ist es ein bisschen weniger Wolken als heute. Es macht ein bisschen mehr Wärme. Etwas um die 30 Grad gibt es dann im Neuseeland, den meisten Orten. Auf das Wochenende her ist es dann ganz viel heiß. Etwas um die 25 Grad gibt es dann. Am Samstag kann es auch da und dort noch heute ein bisschen netzen.
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3: Da hat es ein bisschen geschaut auf der Hauptstrasse, auf der Autobahn A1. Da ist es aber gegen noch nicht ganz so gut. Da hat es einen Unfall gegeben. Eigentlich weit zum Neuseeland aus. Zaro West, das man aber zurückstellen, bis fast auf Gunst geht. Eine halbe Stunde länger hinter dort noch. Beim Unfall selber ist der Überholspur blockiert. Und darum geht es auch noch ein Zeitchen dort. Auf der A1 stockt es aber auch sonst. Bern Richtung Zürich auf mehreren Abschnitten zwischen Wankdorf und Schönbühl, zwischen Lauterbach und Herkingen und gegen Richtung Klempner zwischen Gunzgenort und Wangen an Aare. Also auf der A1 müsst ihr noch ein bisschen mehr Zeit einrechnen, wenn ihr unterwegs seid, gleich in welche Richtung. Sonst habe ich noch eine Meldung von der Hauptstrasse zu Thun, die durch die Stadt durch, dort Maulbeerkreis und weiter Richtung Lauitor. Dort müsst ihr noch heute ein bisschen anstehen, sonst sollte es eigentlich gut sein auf der Hauptstrasse unterwegs. Sorge haben.
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3: Und auch in der letzten Halbstunde noch ein bisschen etwas vor an diesem Donnerstagabend, 3. September. Als nächstes hören wir gleich in die Gemeinde Konaufingen, wie die so eine Landschaftsplanung haben, respektive was es einfach da ist. Das kann ich ja schon erzählen, was eine Landschaftsplanung ist. Und näher, ungefähr um 10 vor, hören wir dann noch, was so geht bei der Schweizer Frauen-Unihockey-Nazi. Die Weltmeisterinnen, die Amtierenden, die spielen nämlich nicht allzu weit von ihrem daheim fort wahrscheinlich zu Gümligen. Ab morgen bis und mit dem Sonntag Euro Floorball Tour, wie sie sich darauf freuen und was vielleicht der Weltmeister in den Titel da noch ein bisschen verändern. Das hören wir eben, wie gesagt, auch noch in dieser halben Stunde. Schön, seid ihr gleich noch mit uns unterwegs. Mick, der Kobo Timo, ciao zusammen.
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0: Plan für die Landschaft. Das ist eine Landschaftsplanung. Und eine Landschaftsplanung, die kann eine Gemeinde machen, für eben ihre Landschaft zu planen. Also Zonen oder Gebiete, wo die Landschaft drin ist. Da gibt es dann zum Beispiel Landwirtschaftszonen, Bauzonen.
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0: Wo ich meine, wo ihre Landschaft neu planen will, ist Konufingen. Sie sind im Moment an dieser Landschaftsplanung dran.
2: Dort geht es darum, dass man früher die Landwirtschaftszone eigentlich relativ rudimentär bestimmt hat. Man hat dann im kantonalen Richtplan gewisse Vorgaben gemacht, was Schongebiet ist und was Schutzgebiet ist, Freihaltezone. Und wir von der Gemeinde haben die Möglichkeit, aufgrund unserer Grösse, das selber zu definieren und zu ändern.
0: Erklärt der Konufinger Gemeindepräsident Jonas Rohrer. Sprich, die Gemeinde kann zum Beispiel ein sogenanntes Schutzgebiet vergrössern und verkleinern in Planung. Ein Schutzgebiet kann ein Moor oder ein Naturschutzgebiet sein. Das Ziel ist, ein bisschen mehr Spielraum zu bekommen. Baugesuche in der Landwirtschaftszone laufen in der Regel über den Kanton, über das Amt für Gemeinden und Raumordnung.
2: Dort ist einfach die Frage, inwiefern die Gemeinde kann Mitsprache machen, kann Berichte machen, kann sich einbringen. Und das ist einfacher, wenn man dort einen Berichtplan hat vor der Gemeinde, wo man nachher besser eigentlich die Suche bearbeiten kann und näher bei der Bevölkerung kann machen kann.
0: Der gemeinsinternen Landschaftsrichtplan hat Konufingen letzte Woche am Infoanlass vorgestellt. Jetzt ist er in Mitwirkung bis Ende September. Vor allem für die Landwirtschaft wäre der wichtig, betont Jonas Rohrer und macht ein Beispiel.
2: Wenn man als Landwirt eine Betriebserweiterung planen oder eine Zusammenlegung planen von verschiedenen Höfen und das eine Neustrukturierung der Gebäude gibt, dass man das sicherstellen kann, das ist, glaube ich, ein wichtiger Punkt. Der, glaube ich, können wir mit dem neuen Reglement besser das managen, als wenn wir es einfach im Kanton überlassen.
0: Nach der Mitwirkung am 24. September geht der neue Landschaftsplan von Konufingen zum Kanton für eine Prüfung. Ist auch die durch, wird er dann noch öffentlich aufgelegt?
2: Wo man dann Einsprachen machen kann und aufgrund von den Einsprachen wird es behandelt und dann gibt am Schluss eine Urnenabstimmung über das Baureglement.
0: Beim Zeitplan, weil er sich aber nicht auf den Test rauslassen, sagt der Konufinger Gemeindepräsident Jonas Rohrer. Wenn etwas geht nach der Mitwirkung bei der neuen Landschaftsplanung zu Konufingen, sei es jetzt eine Einsprache oder die Abstimmung, vernäht er sicher hier bei uns auf Neo 1.
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0: Sonst ja, aber unterwegs mit Neues 9 Minuten und dann haben wir den 7. Ich habe mitgezittert und mitgefiebert im Dezember fern. Brunihockey-WM von den Frauen zu Tschechien. Die Schweizerinnen sind gegen die haushöchen Favoritinnen aus Schweden im Finale gekommen. Dort hat die Gastgeberinnen aus Tschechien gewartet. Ein enges Spiel war es in dem Finale. Bis zur letzten Minute hat es nur ein Goal gegeben. Und er zum Glück dann doch noch 2-0. Und der Lösung.
1: Die Schweiz ist Weltmeister! Was ist das für ein Moment? Grossartig, fantastisch, überragend!
0: Mit den drei Wörtern fasst der Reto Held zusammen, der für das SRF das Spiel kommentiert hat. Weltmeisterinnen, die Besten vor Welt. Und die sind ab morgen ganz nach bei uns im Neo-Island. Die Schweizer Unihockey-Nazi spielt die Gümlige im Rahmen der Euro-Floorball-Tour gegen Finnland, Schweden und Tschechien. Freitag, Samstag, Sonntag, je ein Spiel. Mit dabei auch zum Auswalder Naja Ritter. Sie hat den Titel vom Dezember gäng noch nicht ganz gekopft.
2: Der Erfolg ist bei mir noch nicht zu 100% angekommen und ich gehe nicht davon aus, dass es in nächster Zeit mal passieren wird. Wir sind aber sicher bewusst, was man als Team grossartig geleistet hat.
0: Auch wenn sie noch nicht ganz begriffen hat, der WM-Titel verändert, hat sich sie dann schon etwas, sieht Naja.
2: Sicher die Vorbildfunktion. Also das heisst, ich gehe viel bewusster mit den sozialen Medien um. Die Reichweite sicher seitdem noch ein bisschen mehr hat zugenommen.
0: Auch Ladina Töndori war dabei im WM-Team da in Tschechien im Dezember. Die Goalie von Skorpion Emmental hat der Titel schon ein bisschen mehr gekopft als ihre Nazi-Kollegin.
3: Mittlerweile ist so viel Zeit vergangen, dass man es wie schon irgendwie realisiert hat, was da echt genau passiert ist. Aber auf der anderen Seite muss ich auch sagen, ist es schon irgendwie immer noch schwierig, das so zu fassen, was das bedeutet, so halt ein Kindheitstraum, den man schon immer hatte.
0: Das nicht zu erreichen, sei eben schon noch ein bisschen surreal. Naja, wie auch Ladina freuen sich sehr auf einen Nazi-Zusammenzug und das Spiel zu gümmeligen.
3: Ich freue mich eigentlich einfach mega, wieder mit diesem Team Spiel zu spielen, wieder so ein bisschen Ernstkämpfe gegen die anderen Nationen zu haben und einfach zu schauen, wo stehen wir und wo stehen sie mittlerweile. Das ist echt schon immer mega spannend und eben allgemein mit dem Team hat immer eine coole Zeit.
0: Was im Vergleich mit Finnland stört, das sehen sie morgen am Abend, dann spielt die Schweizer Unihockey Nazi zu gümmeligen am Abend, macht sie zum Auftakt gegen die Bronzemedaillengewinnerinnen vor letzten WM.

0: Mit der Olivia Rigo durch den Donnerstagabend, 7. wird's.
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2: Hinein mit dem Jonas Wüttrich. Die PH Bern hat eine neue Ausbildung im Sinn. Die Kantonspolizei Solothurn zeigt wieder öffentlich, wo ihre Blitzer stehen. Und das Wetter nach viel Sonne wird die Nacht klar. Morgen ist noch frisch, der Name wird heiß, fast 30 Grad. Die Pädagogische Hochschule PH Bern plant ein neues Studienangebot. Es geht bei dem um das multiprofessionelle Zusammenarbeiten. Also, dass Lehrpersonen enger mit Heilpädagogen, Logopädinnen oder Betreuungspersonal zusammenarbeiten sollen. Der Martin Schäfer, Rektor von PH Bern, erklärt.
3: Das heisst einfach, dass alle Leute, alle erwachsenen Menschen, die in einer Schule arbeiten, die haben eine eigene Ausbildung durchlaufen, die bringen eine eigene Expertise rein. Und multiprofessionelle Zusammenarbeit heisst, Zusammenarbeit so gestalten, dass alle ihr Wissen und Können bestmöglich so einbringen können, dass es den Kindern nützt.
2: Das multiprofessionelle Zusammenarbeiten brauche ich gern mehr, sagt Martin Schäfer heute einer Medienkonferenz vor PH.
3: Wir hören von gegen mehr Schulen, hey, die zukünftigen Lehrpersonen sollten noch besser vorbereitet sein auf die multiprofessionelle Zusammenarbeit. Und darum haben wir gesagt, selbstverständlich ist unsere Rolle als PhD zu helfen, darum machen wir es auf den Weg.
2: Und wenn unter anderem eben die Lehrpersonen auf einen Schulalltag besser vorbereitet sind, helfe ich das auch den Schulkindern, ergänzt Martin Schäfer. Bis das Studienangebot fix eingeführt wird, geht es aber noch einen Moment. PH Bern testet jetzt in verschiedenen Bereichen Pilotprojekte. Ende 2028 entscheidet die Pädagogische Hochschule definitiv über das neue Studienangebot. Die Kantonspolizei Solothurn macht die Standorte von ihren stationären Radaranlagen wieder öffentlich. Das hat die Polizei nach einer dreijährigen Pilotphase und der Auswertung entschieden. Diese Pilotphase war ein Auftrag vom Kantonsparlament. Die Auswertung hat ergeben, dass es keinen Einfluss auf das Fahrverhalten oder Unfallzahlen hat, ob die Radarstandorte öffentlich sind oder nicht. Das heisst heute ihre entsprechende Mitteilung. Die Solothurner Polizei will die Standorte darum auf der Webseite vom Kanton wieder öffentlich machen. Das sorgt für mehr Transparenz aus, entspricht einem Bedürfnis der Leute. Es sei auch kein grosser Aufwand für die Behörden. Nicht öffentlich werden die Standorte von mobilen Radaranlagen. Die kann die Solothurner Polizei nach wie vor flexibel und je nach Bedarf aufstellen. Eine grobe Gewitterfront mit starken Sturmböen und zum Teil golfballgrossen Hagelkörner ist letzten Freitag Vormittag über die Schweiz drüber. Besonders der Norden hat es hart getroffen. Allein die Schweizer Mobiliar hat über 14'000 Schadensmeldungen bekommen. Besonders viele Autos haben wegen dem Hagel gelitten. Die Zahl der gemeldeten Schäden steigt gäng noch. Versicherungen richten nach dem Unwetter sogenannte Drive-Ins ein. Dort können Leute ihr Auto mit Hagelschäden, die aber noch fahren, zeigen. Viele Autos haben ja total Schaden. Ersatzfahrzeuge sind laut den Versicherungen im Moment Mangelware. Bei Garagen und Autovermietungen gäbe es schlicht zu wenig Autos, für allen mit Hagelschäden ein Ersatzauto zu geben. Das sagt der Sprecher von Mobiliar. Im Tessin sind diesen Sommer schon 10 Menschen beim Baden und Schwimmen ertrunken. Das sind doppelt so viel wie in den letzten 5 Jahren im Durchschnitt. Besonders viele Badunfälle gibt es im Verzaskatal, unter anderem das Lavertezzo. Die Tessiner Behörden warnen darum seit Anfang Sommer mit einer Plakatkampagne vor den Gefahren in Flüssen und Seen. Im Tessin passieren im Schnitt etwa 11% der tödlichen Badunfälle, obwohl dort nur 3% der Schweizer Bevölkerung leben.
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0: Es bleibt mild heute Abend. In der Nacht gibt es aber eine klare Nacht. Das heisst, es ist morgen mal relativ frisch. Jäckli ist sicher nicht schlecht. Je nachdem, wie gefröhlich es der Zeit 12 Grad haben wir am Freitagmorgen. Dann geht es aber die Opsi mit der Temperatur etwas um die 30. Geht es am Nachmittag. Es wird also noch einmal heiss. Auf das Wochenende muss aber nicht mehr so viel höher hoch. 25 Grad Samstag, Sonntag. Am Samstag kann es aus der Quelle hochkommen, auf Aufnahme gibt, da und dort sogar noch ein bisschen netzen.
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0: Da klemmt es gerne auf der A1. Der Unfall, der ist eigentlich fast in Aarau passiert, aber es ist mal zurückgestellt bis zur Raststätte Gunzgen in die Richtung Zürich. Die Überholspur ist blockiert, dort, was der Unfall gegeben hat, und darum gestellt es eben zurück. Es geht etwa eine halbe Stunde länger als gewöhnlich. Sonst habe ich nichts zu erzählen, was irgendwo würde klemmen oder nicht ging unterwegs. Hat Sorge. Und eben einfach auch ganz schönen Donnerstagabend. Jetzt kommt ganz viel Musik im Bit. Zum Beispiel auch, sagen wir mal, aus dem erweiterten Neo-Island. Der Marco Macher, All For You. Mein Name, Kopu Timo. Habt's gut, euch Sorge. Ciao zusammen.

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